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1: Im Studio Christian Haffmann. Berliner Ermittler sind bei Durchsuchungen auf ein kleines Waffenarsenal gestoßen. Die Polizei hat 4 Objekte in Friedrichshain-Kreuzberg und Neukölln durchkämmt und dabei eine versteckte Pistole, Munition, eine Schreckschusswaffe sowie 2 kugelsichere Westen und mehrere Datenträger sichergestellt. Das haben Polizei und Generalstaatsanwaltschaft mitgeteilt. Der Arbeitsmarkt in Berlin hat sich im August schwach entwickelt. 227.960 Menschen waren in diesem Monat erwerbslos gemeldet. Das teilte die Regionaldirektion der Bundesagentur für Arbeit mit. Das sind über 4.000 mehr als im Juli. Als einen Grund nennt die Behörde die Urlaubszeit. Auch Hindernis-Europameisterin Gesa Krause ist bereit für das internationale Stadionfest ISTAF am Sonntag hier in Berlin. Ein Chiropraktiker hat eine Blockade behoben, die ihr zuletzt Probleme bereitet hatte. Soweit der Star-FM-Nachrichtenüberblick.
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1: Im Studio Christian Haffmann. Berliner Ermittler sind bei Durchsuchungen auf ein kleines Waffenarsenal gestoßen. Die Polizei hat 4 Objekte in Friedrichshain-Kreuzberg und Neukölln durchkämmt und dabei eine versteckte Pistole, Munition, eine Schreckschusswaffe sowie 2 kugelsichere Westen und mehrere Datenträger sichergestellt. Das haben Polizei und Generalstaatsanwaltschaft mitgeteilt. Der Arbeitsmarkt in Berlin hat sich im August schwach entwickelt. 227.960 Menschen waren in diesem Monat erwerbslos gemeldet. Das teilte die Regionaldirektion der Bundesagentur für Arbeit mit. Das sind über 4.000 mehr als im Juli. Als einen Grund nennt die Behörde die Urlaubszeit. Auch Hindernis-Europameisterin Gesa Krause ist bereit für das internationale Stadionfest ISTAF am Sonntag hier in Berlin. Ein Chiropraktiker hat eine Blockade behoben, die ihr zuletzt Probleme bereitet hatte. Soweit der Star-FM-Nachrichtenüberblick.
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1: Im Studio Christian Haffmann. Berliner Ermittler sind bei Durchsuchungen auf ein kleines Waffenarsenal gestoßen. Die Polizei hat 4 Objekte in Friedrichshain-Kreuzberg und Neukölln durchkämmt und dabei eine versteckte Pistole, Munition, eine Schreckschusswaffe sowie 2 kugelsichere Westen und mehrere Datenträger sichergestellt. Das haben Polizei und Generalstaatsanwaltschaft mitgeteilt. Der Arbeitsmarkt in Berlin hat sich im August schwach entwickelt. 227.960 Menschen waren in diesem Monat erwerbslos gemeldet. Das teilte die Regionaldirektion der Bundesagentur für Arbeit mit. Das sind über 4.000 mehr als im Juli. Als einen Grund nennt die Behörde die Urlaubszeit. Auch Hindernis-Europameisterin Gesa Krause ist bereit für das internationale Stadionfest ISTAF am Sonntag hier in Berlin. Ein Chiropraktiker hat eine Blockade behoben, die ihr zuletzt Probleme bereitet hatte. Soweit der Star-FM-Nachrichtenüberblick.
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3: Im Studio Jan Seifert. Feuer in einer Unterkunft für Geflüchtete in Spandau. Die Feuerwehr ist in den Morgenstunden in die Straße Freiheit gerufen worden. Vor Ort stellten die Einsatzkräfte fest, dass mehr Unterstützung gebraucht wird. Auch Personen sollen gerettet worden sein. Der Einsatz läuft aktuell noch. Trotz der neuesten Erkenntnisse zur Cyberattacke auf Berlins Verwaltung, die Berlin-Wahl ist sicher, das sagt Innensenatorin Spranger. Zuletzt war ja bekannt geworden, dass der oder die Hacker offenbar schon deutlich länger als zunächst bekannt war in den digitalen Tiefen der Berliner Behörden unterwegs waren und dass es auch eine Lösegeldforderung gibt, so Spranger.
4: Egal in welcher Höhe und wie, wir werden nicht zulassen, dass diese Erpressung in Berlin erfolgt.
3: Welche Daten genau abgegriffen wurden, das hat der Senat weiterhin nicht offiziell bestätigt. Nächster Anlauf für Islands EU-Beitritt. Heute entscheiden die Wahlberechtigten des Landes, rund 270.000 Menschen, ob die Gespräche mit der EU wieder aufgenommen werden. Es könnte ein knappes Rennen werden. Schon 2009 hatte Island den ersten Antrag gestellt. Später lagen die Pläne wegen heftigem Gegenwind wieder auf Eis. Öl aus Venezuela. Das hat sich Donald Trump für die USA gesichert, schreibt er auf seiner Social-Media-Plattform. Tina Eck.
5: Venezuela hat mit die größten Ölvorkommen der Welt und Trump will sich rund ein Fünftel davon sichern. Die USA machen seit letztem Jahr gehörig militärisch und wirtschaftlich Druck. Trump warf Venezuela vor, Öl, Land und Vermögenswerte gestohlen zu haben, die er wiederhaben wolle. Nach den Worten Trumps werden sich die US-Ölvorkommen mit diesem Deal mehr als verdoppeln und damit auch die riesigen Benzinpreise senken. Wegen denen nämlich ist Trump hierzulande innenpolitisch schwer unter Druck.
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3: Torreiche Freitagabendspiele beim Fußball. Hertha hat mit einem 5:3 gegen Braunschweig am dritten Spieltag die Tabellenspitze der zweiten Liga erreicht. Trainer Leitl.
6: Wir waren unfassbar gut im Positionsspiel. Wir hatten eine gute Raumaufteilung in der Restverteidigung, haben da wirklich sehr, sehr gut gespielt. Letztendlich aber auch Kompliment und Lob an die Braunschweiger Mannschaft. Ja, die haben nie aufgehört, auch beim 2:5 dann eine Situation, immer wieder nach vorne gespielt. Insgesamt ein toller Fußballabend und ja, für uns einfach ein fantastisches Auswärtsspiel.
3: Die Bundesliga ist mit dem Topspiel Bayern gegen Stuttgart in die neue Saison gestartet. Endstand 5:1. Soweit das Neueste aus dem Star-FM News Center.
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6: Im Studio Jan Seifert. Das Feuer in einer Flüchtlingsunterkunft in Spandau ist gelöscht. Im vierten Stock eines 6-stöckigen Hotels standen am Morgen Einrichtungsgegenstände im Flur in Flammen. Der Rauch hatte sich schnell über Treppen und Zimmer im ganzen Haus ausgebreitet. Mehrere hundert Bewohner haben sich selbst in Sicherheit gebracht. 4 Menschen sind durch den Rauch verletzt worden. 3 davon mussten ins Krankenhaus, so die Feuerwehr. Rund 50 Bewohner können vorerst nicht zurück in ihre Zimmer. Sie werden jetzt woanders untergebracht. Trotz der neuesten Erkenntnisse zur Cyberattacke auf Berlins Verwaltung, die Berlin-Wahl ist sicher, das sagt Innensenatorin Spranger. Zuletzt war ja bekannt geworden, dass der oder die Hacker offenbar schon deutlich länger als zunächst bekannt war in den digitalen Tiefen der Berliner Behörden unterwegs waren und dass es auch eine Lösegeldforderung gibt, so Spranger.
7: Egal in welcher Höhe und wie, wir werden nicht zulassen, dass diese Erpressung in Berlin erfolgt.
6: Welche Daten genau abgegriffen wurden, das hat der Senat weiterhin nicht offiziell bestätigt. Nächster Anlauf für Islands EU-Beitritt. Heute entscheiden die Wahlberechtigten des Landes, rund 270.000 Menschen, ob die Gespräche mit der EU wieder aufgenommen werden. Es könnte ein knappes Rennen werden. Schon 2009 hatte Island den ersten Antrag gestellt. Später lagen die Pläne wegen heftigem Gegenwind wieder auf Eis.
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6: Torreiche Freitagabendspiele beim Fußball. Hertha hat mit einem 5:3 gegen Braunschweig am dritten Spieltag die Tabellenspitze der zweiten Liga erreicht. Trainer Leitl.
8: Wir waren unfassbar gut im Positionsspiel. Wir hatten eine gute Raumaufteilung in der Restverteidigung, haben da wirklich sehr, sehr gut gespielt. Letztendlich aber auch Kompliment und Lob an die Braunschweiger Mannschaft. Ja, die haben nie aufgehört, auch beim 2:5 dann eine Situation, immer wieder nach vorne gespielt. Insgesamt ein toller Fußballabend und ja, für uns einfach ein fantastisches Auswärtsspiel.
6: Die Bundesliga ist mit dem Topspiel Bayern gegen Stuttgart in die neue Saison gestartet. Endstand 5:1. Soweit das Neueste aus dem StarFM News Center.
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1: Klopf, klopf. Wer ist da? Die 90er. Und die haben eine Band vergessen, die passt besser in die Jetztzeit. Aber nicht gleich ausrasten. Dexter and the Moonrocks mit Freakin' Out. Jetzt.

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12: Im Studio Jan Seifert. Ranzen anprobieren und das Schultütenfoto für die Ewigkeit machen. Rund 35.500 Kinder hier in Berlin haben heute ihre Einschulungsfeier und sind dann am Montag das erste Mal auch auf dem Schulweg. Polizeisprecher Michael Gassen.
13: Die Schulanfängerinnen und Schulanfänger sind unterwegs, teilweise noch nicht sicher. Unsere Verkehrssicherheitsarbeit wird das ganze Jahr über an den Schulen durchgeführt. Insofern besteht ein enger Kontakt zu den Schulen und durch unsere Verkehrssicherheitsberater wissen wir auch, an welchen Schulen die Verkehrssituationen besonders sind und wir uns da nochmal verstärkt darauf konzentrieren.
12: Verkehrswacht, ADAC, Polizei und Berliner Senat haben auch dieses Jahr wieder mit einer Plakatkampagne zum Schulanfang zur Vorsicht aufgerufen. 105.5 Spreeradio, besser informiert durch den Tag. Das Feuer in einer Flüchtlingsunterkunft in Spandau ist gelöscht. Im vierten Stock eines sechsstöckigen Hotels standen am Morgen Einrichtungsgegenstände im Flur in Flammen. Der Rauch hatte sich schnell über Treppen und Zimmer im ganzen Haus ausgebreitet. Mehrere hundert Bewohner haben sich selbst in Sicherheit gebracht. Vier Menschen sind durch den Rauch verletzt worden. Drei davon mussten ins Krankenhaus, so die Feuerwehr. Rund 50 Bewohner können vorerst nicht zurück in ihre Zimmer. Sie werden jetzt woanders untergebracht. Island in der EU. Heute stimmen die Wahlberechtigten des Landes, rund 270.000 Menschen darüber ab. Dieter Ebeling in Brüssel, das könnte ein knappes Rennen werden.
14: Es ist 13 Jahre her, dass Island aus den Verhandlungen über einen Beitritt zur EU ausgestiegen ist. Ob die wieder aufgenommen werden, wird wohl eine sehr knappe Entscheidung sein. Letzte Umfragen sprechen von einer hauchdünnen Mehrheit für neue Verhandlungen. Denn der Insel im Nordatlantik geht es wirtschaftlich nicht gut und es gibt Sorgen um die künftige Sicherheit, ganz ohne eine eigene Armee. Aber es gibt auch Bedenken, den Lebenswichtigen Fischfang der EU-Kontrolle zu unterwerfen. Genaueres wird man am Sonntag wissen.
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12: Torreiche Freitagabendspiele. Hertha hat mit einem 5:3 gegen Braunschweig nach dem dritten Spieltag die Tabellenspitze der zweiten Liga erreicht. Die Bundesliga ist mit dem Topspiel Bayern gegen Stuttgart in die neue Saison gestartet. Endstand 5:1. Bayerns Mittelfeldspieler Pavlovic sagt bei Sky:
15: Wir haben von Anfang bis Ende alles gegeben und es ist oft gegen Stuttgart so, dass sie mit der zweiten Hälfte ein bisschen einbrechen, nicht mehr so viel Kraft haben und es war heute wieder so und wir machen immer weiter, hören nicht auf und machen unsere Tore.
12: Soweit das Neueste aus dem Starfilm News Center.
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Ryan Fallon hat die richtige Medizin gefunden. 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Im September gibt's das neue Album und hier das Titelstück daraus in der Star FM Playlist. Ryan Fallon and the Painkillers mit Not Bad for New Jersey. 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
9: Im Studio Jan Seifert. Ranzen anprobieren und das Schultütenfoto für die Familie knipsen. Rund 35.500 Kinder hier in Berlin haben heute ihre Einschulungsfeier. Das sind etwas weniger als letztes Jahr. Allerdings sind insgesamt Berlins Schülerzahlen über alle Klassen hinweg auf einem neuen Rekord. Verkehrswacht, ADAC, Polizei und Senat haben auch dieses Jahr wieder mit einer Plakatkampagne zum Schulanfang zur Vorsicht aufgerufen. Trotz der neuesten Erkenntnisse zur Cyberattacke auf Berlins Verwaltung, die Berlin-Wahl ist sicher, das sagt Innensenatorin Spranger. Zuletzt war ja bekannt geworden, dass der oder die Hacker offenbar schon deutlich länger als zunächst bekannt war in den digitalen Tiefen der Berliner Behörden unterwegs waren und dass es auch eine Lösegeldforderung gibt, so Spranger.
10: Egal in welcher Höhe und wie, wir werden nicht zulassen, dass diese Erpressung in Berlin erfolgt.
9: Welche Daten genau abgegriffen wurden, das hat der Senat weiterhin nicht offiziell bestätigt. Nächster Anlauf für Islands EU-Beitritt. Heute entscheiden die Wahlberechtigten des Landes, rund 270.000 Menschen, ob die Gespräche mit der EU wieder aufgenommen werden. Es könnte ein knappes Rennen werden. Schon 2009 hatte Island den ersten Antrag gestellt. Später lagen die Pläne wegen heftigem Gegenwind wieder auf Eis. Der Flughafen in Nashville soll den Namen von Dolly Parton bekommen. Der Gouverneur von Tennessee will damit die verstorbene Country-Ikone ehren. Sie sei, Zitat, Tennessees beliebteste Tochter, die Generationen inspiriert habe. Dolly Parton war am Dienstag im Alter von 80 Jahren friedlich in Nashville eingeschlafen. Berühmt wurde sie mit Hits wie Jolene, 9 to 5 oder I Will Always Love You, dem Liebeslied, mit dem später auch Whitney Houston einen Welterfolg hatte.
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9: Torreiche Freitagabendspiele beim Fußball. Hertha hat mit einem 5:3 gegen Braunschweig am dritten Spieltag die Tabellenspitze der zweiten Liga erreicht. Trainer Leitl.
11: Wir waren unfassbar gut im Positionsspiel. Wir hatten eine gute Raumaufteilung in der Restverteidigung, haben da wirklich sehr, sehr gut gespielt. Letztendlich aber auch Kompliment und Lob an die Braunschweiger Mannschaft. Ja, die haben nie aufgehört, auch beim 2:5 dann eine Situation, immer wieder nach vorne gespielt. Insgesamt ein toller Fußballabend und ja, für uns einfach ein fantastisches Auswärtsspiel.
9: Die Bundesliga ist mit dem Topspiel Bayern gegen Stuttgart in die neue Saison gestartet. Endstand 5:1. Soweit das Neueste aus dem Star FM News Center.
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12: Na, das kann sich doch sehen lassen, oder? 19 bis 20 Grad aktuell gemeldet in Mitte und Oranienburg und auch in Potsdam. Viel Sonnenschein heute, nur so ein paar harmlose Wolken. Ein bisschen windig später, aber alles in allem schick. Und das Schöne ist, morgen geht es eigentlich genauso weiter an beiden Tagen bis zu 26 Grad. Und wenn wir dann mal in die neue Woche blicken, ja, der Montag nochmal recht heiß, knapp 30 Grad. Ab Dienstag, Mittwoch dann eher so 22, 23, 24. Sehr angenehmes, spätsommerliches Wetter auf jeden Fall die nächsten Tage. Und es bleibt erstmal trocken. Ampelausfall, Pankow-Breitestraße bei der Mühlenstraße, Bohnsdorf am Seegraben ebenfalls ein Ampelausfall, Höhe Grünbergallee. Denk an die Vollsperrung der 100 Richtung Wedding an diesem Wochenende seit gestern Abend. Die Sperrung bis Montag früh zwischen Detmolder Straße und Schmargendorf. B1B5, Alt-Biesdorf, für Märkische Allee ist nach einem Wasserrohrbruch in beiden Richtungen nur eine Spur frei. Und Vorsicht auf dem nördlichen Ring Richtung Dreieck-Havelland. Zwischen Mühlenbeck und Birkenwerder liegen Fahrzeugteile auf der linken Spur. Noch nicht so viel los an der Blitzerfront. Einen haben wir gemeldet aus Hoppegarten, Alt-Landsberger Chaussee. Denk an den Blitzeranhänger in Lichtenberg, Alt-Friedrichsfelde. Und es blitzt Henningsdorf an der Dorfstraße. Ringbahn, kein S-Bahn-Verkehr zwischen Hallensee und Westend. Ersatzverkehr mit Bussen ist eingerichtet. Vielen Dank an alle, die etwas gemeldet haben, an alle Star Ranger. Wenn du was siehst, gerne melden, gerne per Sprachnachricht, per WhatsApp an den 0800 0303 666.
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12: Einen wunderschönen guten Morgen. Nach munter, fit, wach, motiviert. Es ist Samstag und du bist schon am Radio. Das kann mehrere Gründe haben. Egal aber, ob du ackern musst, ob du arbeiten musst, ob du einfach zeitig unterwegs bist, ob du gerade noch ganz entspannt zu Hause am Frühstückstisch sitzt oder einfach eine lange Samstag-To-Do-Liste hast. Und die kenne ich, diese Samstag-To-Do-Liste. Wir begleiten dich natürlich auch heute mit sehr feinem Maximum Rock und ohne der großen Worte gleich mal reingestartet in die ersten Tracks. Schöner Rockblock zum Start hier rein. Wir haben Tom Petty mit dabei mit Free Fallen. Ich liebe einfach die Stimmung, die Tom Petty in seinen Songs verbreitet hat. Und Free Fallen, ganz absoluter Klassiker von ihm. Den haben wir zusammen nach Royal Republic Super Love. Mein Name ist Wolfi. Schön, dass du mit dabei bist. Schön, dass du Star FM am Start hast.

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0: heißt es nochmal, dieses allererste Album der Three Doors Down, wo Kryptonite eben drauf ist? The Better Life, ne? The Better Life müsste das sein. Oh, ich habe dieses Album damals, als es 2000 rauskam, geliebt. Ich habe es so viel hoch und runter gehört. Klar, wegen Kryptonite habe ich es kennengelernt. Aber ich finde, es hat so viele weitere tolle Songs drauf. Duck and Run zum Beispiel, Be Like That, Not Enough, Better Life, der Namensgeber, By My Side und so weiter und so fort. Also ganz große Empfehlung. Ich habe das Album wirklich auch zuletzt mal wieder privat im Auto einfach gehört. Und das ist richtig gut gealtert. Also wenn man auf diesen Sound steht, kann man das wirklich machen. The Better Life, das Debütalbum der Three Doors Down. Einen wunderschönen Samstag. Schön, dass du mit dabei bist. 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Und ich habe gerade eine spannende Statistik gesehen und macht auch ein bisschen Sinn, wenn man sie dann liest. Da steht nämlich, die Ticketverkäufe steigen. Immer mehr Menschen schauen sich Filme im Kino an. Die erste Hälfte 2026, da waren so viele Menschen im Kino wie schon seit vielen, vielen Jahren nicht mehr. Und ich finde, das Gefühl hat man auch, wenn man mal wieder zuletzt in einem Kino war. Es ist wieder mehr los. Es gab wieder so einige Filme. Ja, da musste man einfach rein. Ich meine, Christopher Nolans Odyssey ist da vermutlich das beste Beispiel im Moment. Den habe ich noch nicht gesehen, weil im Kino meines Vertrauens ist da immer noch, wenn ich mal Zeit habe, alles weg an guten Plätzen. Ich hoffe, der läuft noch ein bisschen, dass ich das nicht verschlafe, dass ich diesen großartigen Film noch im Kino erleben kann. Wir schicken dich auch Woche für Woche rein, damit du für uns Filme testest, damit du sagen kannst, ob die was können oder nicht. Und diesen Donnerstag ging es in den neuen von Ridley Scott. Wir waren alle im Team so ein bisschen skeptisch im Vorfeld. So Endzeit-Szenario, ein Mann mit seinem Hund, Überreste von einer Zivilisation, die er sucht, das kennt man irgendwie alles. Das Ende der Sterne heißt dieser Film, sehr gut besetzt. Jacob Elordi mit dabei, Margaret Qualley, Josh Brolin, Guy Pearce, Benedict Wong, also da sind schon große Namen mit dabei. Aber kann der Film was? Ja oder nein? Hier ist deine Kritik.
1: Zunächst einmal ein Danke an StyleFM für die Möglichkeit, den Film zu sehen. Allerdings war ich von dem Film enttäuscht. Es hat absolut nichts mit Ridley Scotts früheren Filmen zu tun. Wenn man an die dystopischen Szenen aus Blade Runner oder die klaustrophobischen Szenerien in den Alien-Filmen denkt.
2: Der Regisseur, ohne Frage einer der Besten, aber der Film war einfach grottenschlecht.
3: Alle ziemlich langatmig. Und der Hund war ziemlich süß und so weiter. Und die Story war ein bisschen merkwürdig. Also wo der Virus herkam und warum, weshalb oder wie sie die Probleme gelöst haben.
1: Es gab ja schöne Landschaftsaufnahmen.
2: Die Thematik, die hat mir im Vorfeld sehr, sehr gut gefallen. Aber die Umsetzung war absolut langweilig.
1: Insgesamt fehlte doch Großteil der Spannung. Aus meiner Sicht kein Film, den man unbedingt im Kino sehen muss.
3: Kann man sich im Kino anschauen, muss man aber nicht. Aber trotzdem danke. War ein schöner Abend.
2: Also wer ins Kino gehen möchte, gerne. Aber zu Hause hätte ich diesen Film wahrscheinlich sogar ausgemacht.
0: Ziemlich eindeutige Meinung. Das hatten wir schon lange nicht mehr in der Intensität. Ich habe gerade, als ich das nochmal gehört habe, überlegt, ob es vielleicht halt auch mit diesem großen Namen Ridley Scott zu tun hat. Denn die Erwartungshaltung bei so einem Film, bei dem man wegen dem Regisseur vielleicht ins Kino geht, ist natürlich auch immens hoch. Aber ja, das klingt wirklich danach, dass man sich das Kinogeld sparen kann. Danke. Nächste Woche Donnerstag brauchen wir dich dann wieder als Kinokritiker.

0: hörst Star FM Maximum Rock, schön, dass du mit dabei bist. Ich bin Wolfi und hab gleich den nächsten Rockblock für dich, unter anderem Linkin Park mit dabei mit Over Each Other. Hat davon nochmal ganz kurz Werbung gemacht für alle, die Maximum Rock nicht nur gern musikalisch hören, sondern auch gern ein bisschen mehr erfahren, so Hintergrundinfos und so weiter und so fort. 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Da gibt's ein aktuelles Interview mit Muse, mit Fury in the Slaughterhouse, mit Airborne und neu mit dabei, auch mit Mastodon. Und das nicht ohne Grund. Mastodon haben ja ganz frisch ein neues Album rausgebracht. Gestern, Marrow Deep ist da, das 9. Studioalbum von Mastodon. Ich konnte es noch nicht hören, bin aber großer Fan der Band, habe sie zuletzt mal wieder live gesehen und wieder festgestellt, ah, wie toll diese Band einfach ist. Werde ich heute mir noch in Ruhe gönnen und dazu dann eben auch das Interview hören. Mit dem Schlagzeuger, mit Brand Daler. Und das Ganze eben auch gerne machen. Wie immer in der Star FM Mediathek.
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0: so ein Lied, was mich aber sowas von wieder zurückbringt. Hab mich dann selbst vor Augen, wie ich so nach der Schule die Tasche in die Ecke werfe, den TV anmache und MTV oder Viva läuft und Runaway Train gehörte damals Mitte der 90er einfach dazu. Wunderschöne Nummer hier von Soul Asylum. Hab einen schönen guten Morgen. Ich bin Wolfi. Freue mich, dass du mit dabei bist, da FM am Start ist. Gestern war ja Vorverkaufsstart für zwei Konzert-Highlights. Zum einen der allgemeine Vorverkaufsstart nach diversen Presales für die Metal-Größen In Flames und Trivium, die nächstes Jahr ja gemeinsam auf große Tour gehen. Hamburg geht es los, dann Dresden, dann Berlin, dann Frankfurt, Düsseldorf, Stuttgart, München und Bamberg als Grande Finale. Geile Kombi auf jeden Fall, die richtig gut zusammenpasst. Und kurzer Ticketcheck gemacht. Hohe Nachfrage für dieses Event, kann man feststellen, aber aktuell gibt es noch für alle Städte Karten. Nicht mehr unbedingt überall in allen Kategorien, aber noch kein Stress hier an Tickets ranzukommen. Dann rüber geswitcht zu Feine Sahne Fischfilet. Alles sonst los, von dieser Partner. Die haben ja auch jüngst eine neue Tour angekündigt. Manchmal finde ich die Scheiße. Werden Februar und März auf Deutschlandtour sein. In Ulm geht es los, dann Cottbus, Oberhausen, Jena, Lingen, Bremen, Bielefeld, Köln, Würzburg, Mannheim, Zwickau, Freiburg und Siegen dann noch im März hinten raus. 14 Konzerte insgesamt bei der Tour mit dabei, als Support sind dritte Wahl am Start. Gestern 18 Uhr, Vorverkaufsstart auf ticksforgigs.com, das hat so mäßig gut funktioniert. Gab dann doch einige und ich zähle mich dazu, die ein bisschen Probleme hatten, die Tickets in den Warenkorb zu kriegen. Am Ende hat aber alles geklappt. Und noch prangt hier auch nirgends das Wort ausverkauft. Also wer Lust hat, Feine Sahne Fischfilet im Frühjahr wieder live zu erleben, deine Chance hast du jetzt. 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
9: Im Studio Jan Seifert. 175 Jahre Berliner Feuerwehr. Heute wird das mit einem Fahrzeugkorso groß gefeiert. Rund 80 Fahrzeuge, von historischen Raritäten bis zum hochmodernen Einsatzwagen mit alternativem Antrieb, sind jetzt gerade von Tegel über Charlottenburg bis Mitte unterwegs. Unter anderem über Ernst-Reuter-Platz, Teglerweg, Otto-Suhr-Allee und Straße des 17. Juni. Ab 14 Uhr gibt's dann am Technikmuseum eine Ausstellung. Berlins Feuerwehr ist die älteste und größte Berufsfeuerwehr Deutschlands. Aktuell fahren die 7400 hauptberuflich und ehrenamtlichen Kräfte pro Jahr rund 500.000 Einsätze. Ranzen anprobieren und das Schultütenfoto für die Familie knipsen. Rund 35.500 Kinder hier in Berlin haben heute ihre Einschulungsfeier. Das sind etwas weniger als letztes Jahr. Allerdings sind insgesamt Berlins Schülerzahlen über alle Klassen hinweg auf einem neuen Rekord. Verkehrswacht, ADAC, Polizei und Senat haben auch dieses Jahr wieder mit einer Plakatkampagne zum Schulanfang zur Vorsicht aufgerufen. Nudeln und Klopapierhamstern. Viele haben die Bilder während der Pandemie hier aus Deutschland noch im Kopf. In den USA könnte zumindest das Toilettenpapier jetzt wirklich knapp werden. Wegen des Handelsstreits mit Kanada könnten die Preise bald explodieren. Experten mahnen die Amerikaner jetzt schon zur Gelassenheit. Die USA haben den höchsten Klopapierverbrauch auf der ganzen Welt. 141 Rollen pro Jahr pro Mensch. Der Flughafen in Nashville soll den Namen von Dolly Parton bekommen. Der Gouverneur von Tennessee will damit die verstorbene Country-Ikone ehren. Sie sei, Zitat, Tennessees beliebteste Tochter, die Generationen inspiriert habe. Dolly Parton war am Dienstag im Alter von 80 Jahren friedlich in Nashville eingeschlafen. Berühmt wurde sie mit Hits wie Jolene, 9 to 5 oder I Will Always Love You, dem Liebeslied, mit dem später auch Whitney Houston einen Welterfolg hatte.
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9: Torreiche Freitagabendspiele. Hertha hat mit einem 5:3 gegen Braunschweig nach dem dritten Spieltag die Tabellenspitze der zweiten Liga erreicht. Die Bundesliga ist mit dem Topspiel Bayern gegen Stuttgart in die neue Saison gestartet. Endstand 5:1. Bayerns Mittelfeldspieler Pavlovic sagt bei Sky:
10: Wir haben von Anfang bis Ende alles gegeben und ist oft gegen Stuttgart so, dass sie mit der zweiten Hälfte ein bisschen einbrechen, nicht mehr so viel Kraft haben und es war heute wieder so und wir machen immer weiter, hören nicht auf und machen unsere Tore.
9: Soweit das Neueste aus dem StarFM News Center.
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11: Die aktuellen Temperaturen liegen bereits zwischen 20 und 21 Grad. Sehr freundlich da draußen, egal wo man hinschaut. Und das sollte sich so schnell auch nicht ändern. Klar, es wird noch ein bisschen windig heute, ein paar Wolken ziehen auf, aber alles harmlos. Sprich, perfektes Fußballwetter heute am Bundesliga-Start in die neue Saison. Die Eisernen dann ab 15:30 gegen Frankfurt. Also das Wetter ist da zumindest keine Ausrede für das Spiel. Morgen 26 Grad, Montag 27 Grad jeweils mit viel Sonne. Eben auch immer so ein bisschen windig. Das Preis kann nerven, aber sonst alles schick da draußen. Ein Fahrzeugkorso ist zwischen Flughafen Tegel und der Möckernstraße unterwegs und zwar noch bis heute Nachmittag. Da musste man wieder mit Behinderungen rechnen. Es gibt einen Ampelausfall in Pankow, Breite Straße, Köpenick, Kölnischer Platz. Bei der Gutbergstraße gibt es ebenfalls einen Ampelausfall. Denk an die Vollsperrung der 100 Richtung Wedding an diesem Wochenende. Und zwar ab der Detmolder Straße Richtung Wedding gibt es die Sperrung, wird der Verkehr abgeleitet. Das Ganze bis Montag früh um 5. Auf der Rudolstädter Straße Richtung Hohenzollerndamm stockt aktuell der Verkehr. Auf der B1-B5 Biesdorf-Alt-Biesdorf gibt es nur eine freie Spur pro Richtung nach einem Wasserrohrbruch in Höhe Märkischer Allee. Und dann blickt man noch kurz auf die Autobahnen. Fahrzeug liegen geblieben, Standspur blockiert, rechts bitte aufmerksam fahren am nördlichen Ring Richtung Dreieck-Barnim zwischen Dreieck-Havelland und Oberkrämer. Und Fahrzeugteile liegen auf dem nördlichen Ring Richtung Dreieck-Havelland zwischen Mühlenbeck und Birkenwerder. Es gibt ein paar Blitzer, zum Beispiel Gesundbrunnen, frisch reingekommen an der Pankstraße wird geblitzt, Westend Charlottenburger Chaussee. Charlottenburg selbst, der Blitzanhänger nicht vergessen, Königin Elisabethstraße, der ist noch aktuell. Es blitzt Hoppegarten, Altlandsberger Chaussee und Niederneuendorf an der Dorfstraße. Ersatzverkehr mit Bussen bei der Ringbahn zwischen Hallensee und Westend. Hast du noch was entdeckt, dann melde das gerne. Staus, Blitzer, alles her damit. Gerne per WhatsApp, gerne per Sprachnachricht an die 0800 0303 666. Danke, komm gut durch.
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11: Wolfi, mein Name, wunderschönen guten Morgen. Schön, dass du mit dabei bist. Und zwar egal, seit wann du bereits am Start bist.
12: Ja, moin moin, Star FM. Was gibt es Schöneres am Samstagmorgen um 4:45 auf dem Weg zum Markt? Und dann erstmal schöne Runde, die geilen Riffs von Mark Knopfler und Dire Straits. Habt einen rockigen Samstag alle zusammen.
11: Dir auch, danke schön für die liebe Nachricht und geile Riffs gibt's noch jede Menge hier. Die nächsten Stunden. Habt einen schönen Samstag, habt viel Spaß mit unserem Maximum Rock. Wir starten mit The Offspring rein in die nächste Runde. Hier ist

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0: Einen wunderschönen guten Morgen hier mit Star FM Max Murmrock, der perfekte Begleitsoundtrack für deinen Samstag, egal was du noch vorhast. Wir sind hier die letzten Tage, vor allem im Breakfast Club, mit Chris, Flo und mir noch zusammen. Ja, wir sind da fast schon zu kleinen Psychologen geworden, als wir die ersten Runden der Feelgood Days gespielt haben. Hast du es mitbekommen? Du kannst dich ja gerne online anmelden in der Rockcap auf starfm.de. Da trudeln auch so viele Anmeldungen rein mit Dingen, ja, mit denen man dir einfach mal was Gutes tun kann. Das geht in alle Richtungen, von einfach mal wieder ordentlich essen gehen, mit Freunden feiern, bis zu einer Unterstützung für einen Urlaub oder für irgendein Projekt, was zu Hause ansteht. Und wie das laufen kann, das haben wir vorgestern ganz gut festgestellt, denn Chris hatte 1000 Euro Budget. Da hat sie Patricia dann ein bisschen was geschnappt, weil sie gut gekleidet zum Oktoberfest in diesem Jahr möchte. Und dann war da noch ganz gut Kohle übrig. Und hat sich Anke einfach mal die Teufelshörnchen aufgesetzt, als es um ihren Wunsch ging, nämlich um eine Drohne.
1: Also wir liegen in der Spanne von 300 bis 600 Euro mit Fernbedienung, ne? wenn man da was Schönes möchte. Und die DJI, die ich mir rausgesucht habe, die auch für mich Marktführer ist mit allem, was die so können, sind natürlich geile Teile. Ne?
2: So, pass auf, ich habe 600 Euro hier zur Verfügung. Du kannst mir jetzt sagen, pass mal auf, was nimmst du? Nimmst du die günstige Version? Sagst du, Mensch, pass auf, wenn, dann nehme ich gleich die komplette Bandbreite und nehme die kompletten 600 Euro und kauf mir das richtig gute Ding.
1: Kannst du das aussuchen, echt?
2: Aber, ja, du darfst es aussuchen. Aber du musst dran denken, wenn du jetzt die kompletten 600 nimmst, habe ich kein Geld mehr, um heute nochmal was Gutes zu tun.
1: Ja, dann machst du Feierabend. Eigentlich bin ich nicht so ein Arsch, weil es kommen ja auch noch andere dran. Aber ich weiß halt, dass die teurere, die ist schon geiler. Und wenn ich was Langlebigeres haben wollen würde, würde ich jetzt echt frech sagen und sagen, ich würde gerne die teure mir leisten.
2: Du, ja. Es ist dein Gebet, was du heute Abend machen musst.
1: Ich glaube, ich bin das kleine Teufelchen heute. Es tut mir echt leid, aber ich bin das Teufelchen.
0: Und ich frage mich seitdem die ganze Zeit, wie ich reagiert hätte. Nimmst du die ganze Kohle, einfach weil sie da ist, weil du die Chance hast, weil du einmal was gewinnst? Oder denkst du, okay, eigentlich reicht mir das und tu so indirekt auch etwas Gutes für andere, weil die nochmal die Chance haben, weil die eben auch nochmal ihren persönlichen Feel-Good-Day haben können? Ich bin echt gespannt, wie das weitergeht. Wird da immer gleich der ganze Pott abgegriffen? Wird ein bisschen was übergelassen? Nimmt man wirklich nur, was man möchte oder nutzt man die Chance? StarFM Rockcap, StarFM.de, meld dich an. Nächste Woche die nächsten Spielrunden. Also immer schön einschalten. Den Breakfast Club mit Wolfi und Chris und mit Flora natürlich. Kurz nach 5 am Montag wieder geht es los. Dann werden wir eben

0: Schönen guten Morgen, willkommen hier bei Star FM Maximum Rock beim Grande Finale einer ereignisreichen Woche, gerade aus der Musikwelt. Klar, der Tod von Dolly Parton schwebt über allem. Die Country-Ikone starb mit 80 Jahren. Sie prägte Musik und Popkultur über Jahrzehnte, sei laut ihrer Familie friedlich in Nashville verstorben. Man muss sich mal diese nackten Zahlen nochmal zu Gemüte führen. Ich meine, über 60 Jahre Karriere, fast 50 Studioalben, mehr als 100 Millionen Platten verkauft. US-Präsident Donald Trump ließ ja die Fahnen im ganzen Land für eine Woche auf Halbmast setzen. Und wir haben das natürlich zum Anlass genommen, so ein bisschen unseren Country-Rock-Channel aufzupimpen und ordentlich Dolly Parton da nochmal reinzuhauen. 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Was für eine tolle Frau, auch abseits der Musik, Geschäftsfrau, besaß Restaurants, einen eigenen Vergnügungspark und das zeigt dann noch ganz gut die menschliche Seite. Sie spendete jährlich Millionen, unter anderem für Bildung. 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

Eishockey-Religion ist, Ahornsirup aus jedem Wasserhahn fließt und Frauen, Kinder und Männer Bärte und Karohemden tragen, sind sie die Musikgötter. Nickelback. Die Kanadier bringen ein neues Album mit. Everything Under the Sun. Und damit sorgen sie auch in der Star FM Playlist für Aufsehen. Rattle the Cage.

0: stelle fest, die Aufregung ist größer, als ich erwartet habe, als dieses neue Nickelback-Album angekündigt wurde, von dem wir schon mal Rattle the Cage gehört haben. Vor allem ganz viele, die mal Bock hätten, Nickelback mal wieder live zu erleben. Noch ist diese Tour nicht bestätigt, aber theoretisch müsste das jetzt bald kommen. Und ich denke mal, dass Europatermine dann auf jeden Fall Pflicht sind. Nickelback hier auf Star FM Maximum Rock. Ja, die ganz großen Rockstar-Namen, die kriegst du jetzt natürlich hier schon am Samstagmorgen. Später nochmal geballt, wenn T-Bone dann ab 12:45 übernimmt. Du weißt, dann ist immer Klassikerzeit angesagt, wenn Bone am Start ist. 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
8: Im Studio Jan Seifert. 175 Jahre Berliner Feuerwehr. Heute wird das mit einem Fahrzeugkorso groß gefeiert. Rund 80 Fahrzeuge, von historischen Raritäten bis zum hochmodernen Einsatzwagen mit alternativem Antrieb, sind jetzt gerade von Tegel über Charlottenburg bis Mitte unterwegs. Unter anderem über Ernst-Reuter-Platz, Teglerweg, Otto-Suhr-Allee und Straße des 17. Juni. Ab 14 Uhr gibt's dann am Technikmuseum eine Ausstellung. Berlins Feuerwehr ist die älteste und größte Berufsfeuerwehr Deutschlands. Aktuell fahren die 7.400 hauptberuflichen und ehrenamtlichen Kräfte pro Jahr rund 500.000 Einsätze. Heute können die Besucher hier in Berlin wieder bis spät in die Nacht durchs Museum ziehen. Die lange Nacht der Museen dreht sich diesmal um Kriminalfälle, von Cyberkriminalität bis zum Schwarzmarkt der Nachkriegsjahre. Christian Hafmann.
9: Mit einem Ticket lassen sich 75 Häuser besuchen. Geöffnet ist meist von 18 bis 2 Uhr nachts. Die Veranstalter raten, sich nicht mehr als 4 bis 5 Museen vorzunehmen. Die Wege zwischen den Häusern sind lang. Die Tickets kosten 23 Euro, ermäßigt 17. Kinder bis 12 Jahre kommen kostenlos rein. Mit den Karten kann man auch die Shuttlebusse nutzen.
8: Der Bundesnachrichtendienst sucht Nachwuchs und versucht's jetzt unter Gamern. Auf der Gamescom in Köln präsentiert er dazu ein eigenes Computerspiel. In BND-Legenden Operation Blackbox muss Agentin AJ ein geklautes Datenpaket aus feindlichem Gebiet rausschmuggeln. Der BND will damit vor allem IT-Nerds für künstliche Intelligenz und Softwareentwicklung anlocken. Nudeln und Klopapier hamstern. Viele haben die Bilder während der Pandemie hier aus Deutschland noch im Kopf. In den USA könnte zumindest das Toilettenpapier jetzt wirklich knapp werden. Wegen des Handelsstreits mit Kanada könnten die Preise bald explodieren. Experten mahnen die Amerikaner jetzt schon zur Gelassenheit. Die USA haben den höchsten Klopapierverbrauch auf der ganzen Welt. 141 Rollen pro Jahr pro Mensch.
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8: Die Bundesliga ist zurück. Nach dem 5:1 Auftakt der Bayern gegen Stuttgart greift heute unter anderem auch Union ins Spielgeschehen ein. 15.30 Uhr ist Eintracht Frankfurt an der Alten Försterei zu Gast. Zeitgleich RB Leipzig gegen Gladbach, Mainz gegen Paderborn, Köln gegen Hoffenheim und Liga-Neuling Elversberg gegen Leverkusen. Abends dann Dortmund gegen Hamburg. Soweit das Neueste aus dem Star-FM News Center.
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12: Schön, dass du mit dabei bist. Bei recht freundlichen 21 bis 22 Grad, klar immer mal wieder Wolkenfelder, die über uns hinwegziehen. Die können auch mal zwischendurch kompakter sein, da mal wieder mehr Sonnenschein. Das Ganze bei 25 bis 26 Grad heute. Es bleibt erstmal spätsommerlich mild. Morgen nochmal so rund 26 Grad, ein bisschen windig, ähnlich wie heute. Und der Montag dann nochmal bis zu 27. Hier ist dann ein paar Grad abkühlt, aber alles in allem weiter freundlich. Zwischen dem Flughafen Tegel und der Möckernstraße findet ein Fahrzeugkorso statt. Noch bis heute Nachmittag musst du mit Behinderungen rechnen. Grunewald, Königsallee bei der Fontanestraße gibt es aktuell einen Ampelausfall. Denk an die Vollsperrung der 100 Richtung Wedding zwischen Detmolder Straße und Hohenzollerndamm. Stockt immer mal wieder so Rudolstädter Straße, der Mecklenburgischen und auch auf der Wechsstraße. B1B5, Biesdorf, Altbiesdorf nach einem Wasserrohrbruch. Nur eine Spur frei in beiden Richtungen, Höhe Märkische Allee. Und dann noch der kurze Blick auf die Autobahn. Es stockt auf dem westlichen Ring Richtung Dreieckwerder wegen den Bauarbeiten zwischen Botzen-Nord und Havelbrücke so 15 zusätzliche Minuten mitbringen. Frischer Blitzer reingekommen. Es blitzt mittlerweile an der Wechsstraße, so Höhe Bundesplatz. Dann in Gesundbrunnen an der Pankstraße, Westend-Charlottenburger Chaussee. Denk an den Blitzeranhänger Mariendorf-Reiseckstraße, der ist noch aktiv. Und es blitzt auch Hoppegarten-Altlandsberger Chaussee. Denkt daran, Ringbahn, kein S-Bahn-Verkehr zwischen Hallensee und Westend. Ersatzverkehr mit Bussen ist für dich eingerichtet. Vielen Dank an alle Star Ranger und alle, die etwas gemeldet haben. Wenn du noch was siehst, das gerne melden an den 0800 0303 666. Danke, komm gut durch, gute Fahrt.
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12: Da wird man ja fast ein bisschen nostalgisch hier. Fehlt nur noch Chris und wir könnten die WC-Show wieder aufleben lassen. Die Älteren werden sich erinnern. Wunderschönen guten Morgen, Wolfi mein Name. Darf heute auch mal hier am Samstag ran. Freue mich, dass du mit dabei bist, dass du das Radio laut hast und ich hoffe, du hast Bock auf richtig geilen Sound. Denn davon gibt es jetzt jede Menge. Aerosmith am Start mit Jaded. Ich meine, diese Band hat so einen Riesenkatalog. Ist immer schwer, sich da auf irgendwas festzulegen. Aber Jaded ist schon geil. Gibt's direkt nach einer Runde Bush. 90s Feeling hier mit The Land of Milk and Honey. Hab einen wunderschönen Samstag und ich hoffe einfach, deine To-Do-Liste heute ist nicht allzu lang.

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0: finde das immer witzig, wenn man Henning Wieland, den Frontmann der H-Blocks, sieht, so im privaten Leben, abseits der Bühne. Relativ schick, adrett kommt er daher. Und dann dieser komplette Abriss-Switch, wenn er dann mit den H-Blocks mittlerweile wieder alles zerlegt. Ich freue mich so, dass das Comeback so gut geklappt hat, dass die H-Blocks wieder so richtig da sind. Leave Me Alone heute in der Playlist durch Star FM Maximum Rock. Einen wunderschönen guten Morgen. Schaltest du vielleicht auch ab und zu mal den Breakfast Club ein? Gab es ja einen kleinen Switch vor einer Weile. Feedback immer gerne her damit an die 0800 0303 666. Und natürlich geht es in erster Linie um Musik. Ich meine, wir brauchen alle gute Musik zum Wachwerden. Guten Rock. Das ist und bleibt und muss einfach die Kernkompetenz sein. Manchmal, da quatschen wir aber auch gern mit dir über bestimmte Themen. Und manche Themen, da weiß man immer genau, von wem aus dem Team die kommen. Wenn zum Beispiel mal in der Redaktionskonferenz einfach mal reingeworfen wurde, sollte wirklich jeder ein Kind kriegen dürfen? Und ja, wir müssen nicht drüber sprechen. Natürlich darf jeder ein Kind kriegen. Niemand darf über den Körper eines anderen bestimmen. Aber wir haben das Thema dann trotzdem mal kurz auf die Antenne genommen, die Tage drüber gequatscht. Und das hat dann nochmal eine Ebene aufgemacht, die hätte ich am Anfang überhaupt nicht erwartet. Und das hatte viel damit zu tun, was Martin gesagt hat. Denn er hat eine ganz spannende Erfahrung gemacht. Die möchte ich nochmal mit euch teilen.
1: Also meine Frau und ich haben diesen Adoptionsprozess tatsächlich jetzt gerade ganz frisch durchlaufen und auch abgeschlossen. Das heißt, wir stehen auf einer Liste und kriegen vielleicht irgendwann mal ein Kind vermittelt. Und ich muss ganz ehrlich sagen, diese Erfahrung von diesem Prozess hat mich auch gelehrt, dass, also man beschäftigt sich so deep und so im Detail mit Erziehung und was kann mein Kind alles für, weiß ich nicht, Verhaltensauffälligkeiten und Ähnliches entwickeln. Und auch mit der Frage, kann ich damit umgehen? Sind meine Konzepte, die ich habe, gut? Meine Vorstellungen, wie gehe ich mit Problemen um? Wie gehe ich damit um, wenn ich selber überfordert bin? Wann hole ich mir Hilfe für das Kind? Wann hole ich mir Hilfe für mich? Wir haben uns im Vorfeld gar nicht so die Gedanken darüber gemacht. So, was kann mein Kind so für entwickeln? In welchen Situationen könnte ich überfordert sein? Was sind meine Stärken, meine Schwächen erziehungstechnisch und so? Das wurde da total deep und total intensiv alles aufgedröselt. Und wir haben da jetzt auch mit Freunden, die frisch Eltern geworden sind, drüber gesprochen und die meinten so, boah, auch so sehr, boah, krass, ne? Da fühlen wir uns ja total unvorbereitet, ne? Die haben da während der Schwangerschaft ihre Geburtsvorbereitungskurse und das war's. Und dann kommt das Kind, dann kriegst du in die Hand gedrückt und dann, ja, jetzt habt viel Spaß damit. Also, das ist schon so ein Punkt, wo wir auch denken, und das wird vielleicht einigen auch nicht schaden, sowas dann halt auch zu tun.
0: Sollte ihr da ein Kind kriegen dürfen? Ja, natürlich. Da muss man nicht drüber sprechen. Das ist die Eigenverantwortung. Da geht es um die Selbstbestimmung, um das, was du aus deinem Leben machen möchtest. Aber rutschen vielleicht viele zu unvorbereitet in das Elterndasein rein? Ich glaube, darüber kann und sollte und darf man diskutieren. Kam zum Beispiel von einem Hörer einen Vorschlag auf, verpflichtende Elternkurse in der Schwangerschaft, die einfach nochmal ein bisschen tiefer gehen. Die einen noch mehr vorbereiten auf das, was einen erwartet. Meinung gerne weiter abgeben. Ich finde, das ist ein sehr spannendes Thema. 0800 0303 666. Hast du vielleicht selbst Erfahrungen gemacht? Bist du vielleicht selbst, ja, gar nicht so weit gewesen, als du dein Kind bekommen hast? Gerne mal mit uns, mit der Rock-Community hier teilen.

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Das sind The Props, stehen aktuell auf Platz 25 deiner Rockcharts, der Star FM Rock Top 30. Die neue Ausgabe ab sofort online in der Star FM Mediathek. Da findest du immer die aktuelle Show zu den Rock Top 30, sprich, da kannst du dir alle Songs in Ruhe anhören und so weiter. Und während du hörst, dann gerne wieder mitmachen, gerne wieder mitklicken. Du bestimmst den Maximum Rock bei Star FM und somit eben auch deine Rockcharts. Auf Platz 1 seit gestern Muse. Mal wieder mit Cryogen, Green Day auf der 2, I'm Never Gonna Rest in Peace und die Foo Fighters, Caught in the Echo, immer noch ganz vorne mit dabei. Aber hey, das kann sich alles ändern. Vor allem immer spannend, welche Neuvorstellungen reinrutschen in die Rock Top 30. Da mal in dieser Woche zum Beispiel ein Song von Yellowcard namens Calvary Drive. All that I can see. Und unsere lieben Freunde Itchy haben auch was Neues draußen seit gestern, Today. Und auch den kannst du ab sofort reinwählen in deine Rockcharts, die Star FM Rock Top 30. 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

0: So klingt er, dein Samstag mit Star FM, sprich vollgepackt mit Maximum Rock, von dem haben wir gleich noch jede Menge mehr. Michael McRomans, Pretty Reckless, Eric Clapton für alle, die auf Klassiker stehen, aber alles der Reihe nach. Ich weiß nicht, jeder kann sich die ganze Woche so in dieser wilden Rockwelt wühlen und deswegen jetzt mal ganz kurz das Wichtigste, was diese Woche so alles passiert ist.
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0: Chris Slade, der ehemalige Schlagzeuger von AC/DC, hat seinen Ruhestand angekündigt mit 79. Der Grund: anhaltende Gesundheitsprobleme. Ein Schlaganfall sei schlussendlich der Ausschlag gewesen für die Entscheidung. Er werde aber noch sicher seine Autobiografie zu Ende schreiben, an der er schon länger dran ist. Wer Chris Slade mit AC/DC nochmal zu Hause hören möchte, das einzige Studioalbum mit ihm ist The Razor's Edge. Die Woche gab es immer wieder Mystery-Teaser bei Greta Van Fleet. Die Band ist ja zurück, hat ein neues Album angekündigt. Fans warten jetzt auf eine passende Tour. Und da saugt man natürlich jede Bewegung auf Social Media extrem auf. Und es gibt auch ein paar neue Videos, allerdings alle rein musikalisch. Noch kam nichts zur Natur. Mal abwarten. Müsste aber jetzt bald mal veröffentlicht werden. Ich meine, das neue Album steht ja quasi in den Startlöchern. Kommt am 9. Oktober raus. Die letzte Tour der Band fand vor 2 Jahren statt. Und noch ganz spannend, die Supergroup Hollywood Vampires rund um Alice Cooper, Joe Perry und Johnny Depp sind ja gerade auf Deutschland-Tour. Ein Konzert steht noch aus, den man gestern Köln bespielt hat. Morgen in Hamburg ist dann der Abschluss der Deutschlandkonzerte. Und was du vielleicht gar nicht weißt, die Vampires wurden schon vor über 40 Jahren als Trinkclub gegründet. Neben Alice Cooper waren damals prominente Namen wie John Lennon und The Who-Schlagzeuger Keith Moon mit dabei. Eine Doku rund um die Geschichte der Vampires war schon länger angekündigt und seit wenigen Tagen gibt es jetzt ein konkretes Datum. Unleashed Spirit, The Rise of the Hollywood Vampires feiert am 18. September beim Boston Film Festival Premiere. Auf den Streifen freue ich mich mal so richtig. Und hinten raus nochmal ganz kurz erwähnt, 2 prominente Vorverkäufe sind gestartet und da gibt es überall noch Tickets. Zum einen für die Tour im kommenden Jahr der Metalgrößen In Flames und Trivium. Die spielen sich im April einmal quer durch Deutschland. Und Feine Sahne gehen 2027 auch wieder auf Tour.
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0: Und März stehen 14 Konzerte an, also Support sind dritte Wahl mit dabei. Da war gestern 18 Uhr der Vorverkaufsstart. Achtung, exklusiv auf Ticks for Gigs. Und auch da prangt noch Neons das Schild ausverkauft. Also wer möchte, kann jetzt zugreifen.
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8: Im Studio Jan Seifert. 175 Jahre Berliner Feuerwehr. Heute wird das mit einem Fahrzeugkorso groß gefeiert. Rund 80 Fahrzeuge, von historischen Raritäten bis zum hochmodernen Einsatzwagen mit alternativem Antrieb, sind jetzt gerade von Tegel über Charlottenburg bis Mitte unterwegs. Unter anderem über Ernst-Reuter-Platz, Teglerweg, Otto-Suhr-Allee und Straße des 17. Juni. Ab 14 Uhr gibt's dann am Technikmuseum eine Ausstellung. Berlins Feuerwehr ist die älteste und größte Berufsfeuerwehr Deutschlands. Aktuell fahren die 7.400 hauptberuflich und ehrenamtlichen Kräfte pro Jahr rund 500.000 Einsätze. Kaum eröffnet, schon wieder dicht. Die Bahnstrecke Berlin-Hamburg wird heute Abend wieder gesperrt, geplant. Die Deutsche Bahn muss noch die letzten Restarbeiten nach der Generalsanierung erledigen. Deswegen werden von 21 bis 11 Uhr morgen die Züge umgeleitet. Im Regionalverkehr gibt es teilweise wieder Ersatzverkehr. Der Bundesnachrichtendienst sucht Nachwuchs und versucht's jetzt unter Gamern. Auf der Gamescom in Köln präsentierte er dazu ein eigenes Computerspiel. Thomas Thornfeld.
9: BND-Legenden Operation Blackbox heißt das Spiel, bei dem die Gamer ein Datenpaket stehlen und in Sicherheit bringen müssen. Dabei müssen sie am Controller möglichst schnell Muster erkennen und reagieren. Entscheidend dabei: höchste Konzentration. Gamer sind technikaffin und schlüpfen gerne in andere Rollen, so die Behörde, und das macht sie für den BND interessant. Die Hoffnung: über das Spiel soll der Nachwuchs aus der Gaming-Szene Lust auf den BND-Job bekommen.
8: Der Flughafen in Nashville soll den Namen von Dolly Parton bekommen. Der Gouverneur von Tennessee will damit die verstorbene Country-Ikone ehren. Sie sei, Zitat, Tennessees beliebteste Tochter, die Generationen inspiriert habe. Dolly Parton war am Dienstag im Alter von 80 Jahren friedlich in Nashville eingeschlafen. Berühmt wurde sie mit Hits wie Jolene, 9 to 5 oder I Will Always Love You, dem Liebeslied, mit dem später auch Whitney Houston einen Welterfolg hatte.
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8: Die Bundesliga ist zurück. Nach dem 5:1 Auftakt der Bayern gegen Stuttgart greift heute unter anderem auch Union ins Spielgeschehen ein. 15.30 Uhr ist Eintracht Frankfurt an der Alten Försterei zu Gast. Zeitgleich RB Leipzig gegen Gladbach, Mainz gegen Paderborn, Köln gegen Hoffenheim und Liga-Neuling Elversberg gegen Leverkusen. Abends dann Dortmund gegen Hamburg. Soweit das Neueste aus dem Star FM News Center.
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11: Ach, das ist doch richtig perfektes Fußballwetter zum Start in die neue Erstligasaison. Also wettertechnisch gibt es auf jeden Fall keine Ausrede für Union ab 15:30 gegen Frankfurt. Mal gucken, ob es auch da einen Sieg gibt, wie gestern bei der Hertha. 5:3, Glückwunsch nochmal. 25, 26 heute in der Spitze. Ein paar Schleierwolken immer mal wieder, aber sonst schick. Morgen 9 Stunden Sonne, 26 Grad, wieder ein bisschen windig. Und am Montag sogar bis zu 27 Grad. Spätsommerlich mild starten wir dann in die neue Woche. Denkt daran, 100 Richtung Wedding zwischen Detmolder Straße und Hohenzollern-Damm. Die Sperrung wegen den Brückenarbeiten und danach das ganze Wochenende bis Montag früh. Immer wieder stockend, Rudolstädter Straße, Hohenzollern-Damm, Mecklenburgische Straße. einfach mal provisorisch ein bisschen mehr Zeit einplanen. Was ist sonst aktuell noch los? Der Autokorso noch unterwegs. Tegel ist mal gestartet, es geht Richtung Kreuzberg, Richtung Möckernstraße. Immer wieder musst du auf der Strecke mit Behinderungen rechnen. Ampelausfall in Pankow, Breite Straße bei der Mühlenstraße. Und B1B5 Biesdorf, Alt-Biesdorf, weiterhin Behinderungen nach dem Wasserrohrbruch in beiden Richtungen ist nur eine Spur frei. Bauarbeiten stockend auf dem westlichen Ring Richtung Dreieck Werder zwischen Potsdam Nord und der Havelbrücke steht seit 25 bis 30 Minuten. Gegenstände auf dem östlichen Ring Richtung Dreieck Spreeau im Bereich zwischen Freienbrink und Dreieck Spreeau liegen wohl auf der mittleren Spur. Bitte ganz besonders aufmerksam fahren hier. Es blitzt Plenterwald an der Köpenicker Landstraße. Frisch mit dabei Starkenbergstraße, 30er-Zone hier. Potsdam ein Blitzer, Belertstraße. Und ab Richtung Ludwigsfelde, Sieten, Potsdamer Chaussee. Auch hier wird aktuell geblitzt. Notarzteinsatz bei der U9 unterbrochen zwischen Rathaus Steglitz und Schlossstraße. Vielen Dank an alle Star Ranger, die immer so fleißig melden. Kommt gut durch.
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11: So, Freunde, noch eine Stunde, dann geht es hier los mit den ganz großen Klassikern. Der Samstagmittag und Nachmittag gehört T-Bone und seinen Rocklegenden am Wochenende und hat da wieder einiges Feines für dich rausgekramt, einige Perlen rausgearbeitet. Das wird ein richtig toller Begleitsoundtrack, egal was du heute an diesem Samstag noch alles vorhast. Ich bin Wolfi, bin jetzt noch eine Stunde für dich am Start. Freue mich auf den nächsten Rockblock, natürlich auch mit dem einen oder anderen Klassiker. Billy Idol zum Beispiel mit Rebel Yell gibt es direkt nach Sleep Theory. Hab einen wunderschönen Samstag, schön, dass du mit dabei bist. Schön, dass du Star FM am Start hast.

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Einen wunderschönen guten Morgen mit POD, mit Alive und mit jeder Menge weiterem Maximum Rock. Mein großes Dankeschön an dieser Stelle an alle, die nächste Woche mit dabei sind. Du hast es vielleicht mitbekommen. Wir haben eigenes Bier gemacht, Chris und ich, zusammen mit der Brauerei Lemke am Hackischen Markt. Der Straßenfuchs ist endlich da nächste Woche und es ist unfassbar, wie viele bei der Release Party mit dabei sein wollen. Alle Tickets sind aktuell weg. Mehrere hundert Leute, die das Bier zum ersten Mal probieren wollen. Vielen lieben Dank, das wird großartig. Das freut uns wirklich, wirklich sehr. Von dem her kann ich jetzt gar nicht mehr groß Werbung dafür machen. Das bringt ja nichts. Deswegen blicken wir lieber mal nach vorne, denn natürlich sind die nächsten Star-FM-Events auch schon am Start. Heute in der Woche zum Beispiel die nächste DTB Maximum Rock Night mit einer System of a Down Tribute Band. Chris legt endlich auch mal wieder auf, also unbedingt schon mal vormerken. 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Also wer Lust hat, mit uns zusammen einen schönen Abend zu verbringen. 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Macht immer Spaß, mit der Rock-Community einfach einen schönen Abend zu erleben.

Ganz kurzer Hinweis mal hier zwischendurch, da uns dann doch einige Hörer angerufen haben. Ja, das ist alles richtig, das ist alles legitim, da wirst du nicht abgezockt oder so. In diesen Tagen gibt es deutschlandweit eine anonyme Telefonumfrage zur Radionutzung. Die wollen wirklich nur wissen, wie du Radio hörst. Das ist eine offizielle Untersuchung, da wird die Einschaltquote gemessen und davon leben alle Radiosender. Man muss halt einfach wissen, wer wann wie lange Radio hört. Und es ist wichtig für die Radiosender, dass man da diese Werte hat, diese Grundlage hat. Deswegen wäre es toll, wenn du mitmachen würdest. Ich weiß, das dauert immer so ein bisschen, diese Umfrage. Da musst du schon mal so 20 Minuten einplanen. Aber sie ist komplett anonym. Deswegen einfach ehrlich sagen, was du hörst, wenn dich einer anruft und fragt, welchen Radiosender du hörst. Danke für deine Unterstützung. Danke, dass du mitmachst.

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0: Ja, dauert nicht mehr lange, dann ist es da, das neue Album von Greta Van Fleet, vorhin schon mal kurz thematisiert. Am 9. Oktober ist es da, dann ist die Greta Van Fleet Pause vorbei, haben sie ein bisschen zurückgezogen, ein paar andere Sachen gemacht und so weiter und so fort. Und Fans warten sehnsüchtig auf eine Tour zum neuen Album. Ich glaube, die letzte große Greta Van Fleet Tour ist auch schon wieder 2 Jahre her. Und es gab in letzter Zeit verstärkt Social Media Aktivitäten, da gab es nochmal einen Post, der wieder zurückgenommen wurde und so weiter und so fort. Alles nicht ganz durchsichtig. Wir sind und bleiben auf jeden Fall für dich dran. Ich weiß, auch hier bei unseren Star-FM-Hörern gibt es viele Fans von Greta Van Fleet, die sie gerne mal wieder live erleben wollen. Ich bin Wolfi, schön, dass du mit dabei bist. Schön, dass du den Samstag mit Star-FM verbringst. Ich wünsche dir jetzt schon mal viel Spaß mit T-Bone, denn der ist in wenigen Minuten hier im Studio und hat so richtig feine Klassiker am Start. Ist einfach ein geiler Begleitsoundtrack, ich sage es immer wieder. Egal, was heute noch ansteht, ob du noch Besorgungen hast, ob du arbeiten musst, ob du einfach die Zeit nutzt und chillen kannst, der Sound geht zu 100%. Beweise kriegst du gleich von T-Bone höchstpersönlich. Ich bin Wolf, wir hören uns am Montag wieder im Breakfast Club. Mach dir noch einen tollen Samstag, mach was draus, hab noch ein schönes Wochenende.
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8: Im Studio Jan Seifert. 175 Jahre Berliner Feuerwehr. Heute wird das mit einem Fahrzeugkorso groß gefeiert. Rund 80 Fahrzeuge, von historischen Raritäten bis zum hochmodernen Einsatzwagen mit alternativem Antrieb, sind jetzt gerade von Tegel über Charlottenburg bis Mitte unterwegs. Unter anderem über Ernst-Reuter-Platz, Teglerweg, Otto-Suhr-Allee und Straße des 17. Juni. Ab 14 Uhr gibt's dann am Technikmuseum eine Ausstellung. Berlins Feuerwehr ist die älteste und größte Berufsfeuerwehr Deutschlands. Aktuell fahren die 7.400 hauptberuflich und ehrenamtlichen Kräfte pro Jahr rund 500.000 Einsätze. Kaum eröffnet, schon wieder dicht. Die Bahnstrecke Berlin-Hamburg wird heute Abend wieder gesperrt, geplant. Die Deutsche Bahn muss noch die letzten Restarbeiten nach der Generalsanierung erledigen. Deswegen werden von 21 bis 11 Uhr morgen die Züge umgeleitet. Im Regionalverkehr gibt es teilweise wieder Ersatzverkehr. Der Bundesnachrichtendienst sucht Nachwuchs und versucht's jetzt unter Gamern. Auf der Gamescom in Köln präsentierte er dazu ein eigenes Computerspiel. Thomas Thornfeld.
9: BND-Legenden Operation Blackbox heißt das Spiel, bei dem die Gamer ein Datenpaket stehlen und in Sicherheit bringen müssen. Dabei müssen sie am Controller möglichst schnell Muster erkennen und reagieren. Entscheidend dabei höchste Konzentration. Gamer sind technikaffin und schlüpfen gerne in andere Rollen, so die Behörde. Und das macht sie für den BND interessant. Die Hoffnung, über das Spiel soll der Nachwuchs aus der Gaming-Szene Lust auf den BND-Job bekommen.
8: Der Flughafen in Nashville soll den Namen von Dolly Parton bekommen. Der Gouverneur von Tennessee will damit die verstorbene Country-Ikone ehren. Sie sei, Zitat, Tennessees beliebteste Tochter, die Generationen inspiriert habe. Dolly Parton war am Dienstag im Alter von 80 Jahren friedlich in Nashville eingeschlafen. Berühmt wurde sie mit Hits wie Jolene, 9 to 5 oder I Will Always Love You, dem Liebeslied, mit dem später auch Whitney Houston einen Welterfolg hatte.
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8: Die Bundesliga ist zurück. Nach dem 5:1 Auftakt der Bayern gegen Stuttgart greift heute unter anderem auch Union ins Spielgeschehen ein. 15.30 Uhr ist Eintracht Frankfurt an der Alten Försterei zu Gast. Zeitgleich RB Leipzig gegen Gladbach, Mainz gegen Paderborn, Köln gegen Hoffenheim und Liga-Neuling Elversberg gegen Leverkusen. Abends dann Dortmund gegen Hamburg. Soweit das Neueste aus dem Star FM News Center.
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10: Hey, die Heidi Hody, T-Bone hier. Willkommen bei einer neuen Ausgabe Rock Threads, wo ein Song den nächsten nach sich zieht. In der letzten Ausgabe haben wir bei der James Gang aufgehört. Joe Walsh war der Sänger und Gitarrist bei der James Gang. Viele kennen ihn natürlich auch als Gitarristen der Eagles. Zwischendurch hat Joe aber auch Soloscheiben veröffentlicht, unter anderem 1973 das Album The Smoker You Drink, The Player You Get. Und daraus spiele ich dir jetzt einen Track, der Joe angeblich beim Rasenmähen eingefallen ist. Hier ist Rocky Mountain Way.

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17: Hey, the Heidi Hody T-Bone here. Vorhin eine coole Track von Joe Walsh gehört.

Rock Threads hörst du. Wir spinnen den Faden weiter. Rocky Mountain Way war das. Zum Schluss gibt's bei dem Song ein ausgiebiges Slide-Gitarren-Solo. Slide-Gitarre wird oft auch Bottleneck genannt, weil alte Blues-Legenden früher mit dem Hals einer Bierflasche über die Gitarrenseiten gerutscht sind, um Melodien zu spielen. Joe Walsh hat diese Technik von Duane Allman gelernt, Mitgründer und Gitarrist der Allman Brothers Band, bekannt für sein ausdrucksstarkes Slide-Spiel. Hier sind jetzt die Allman Brothers mit Melissa.

schöner Song. Melissa von der Allman Brothers Band aus dem Album Eat a Peach. Es war das letzte Album mit Mitgründer und legendärem Gitarristen Duane Allman. Auf Melissa selbst ist Duane leider nicht zu hören, denn während der Aufnahmen zu Eat a Peach kam er bei einem Motorradunfall ums Leben. Er wurde gerade mal 24 Jahre alt. Sein Bruder Greg Allman, der den Song geschrieben hat, sagte später, Melissa sei der erste Song gewesen, den er selbst wirklich gut fand. Und Greg spielte den Song auf Duanes Beerdigung. Erst danach wurde er für Eat a Peach aufgenommen. Rock Threads hörst du, wo aus einem Song direkt der nächste wächst. Eat a Peach wurde von Tom Dowd produziert und der hat 10 Jahre später auch diesen Song von Eddie Money produziert. Shakin'.

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11: Im Studio Milan Schmidt. 175 Jahre Berliner Feuerwehr, das wird heute im Deutschen Technikmuseum gefeiert. Am Vormittag sind bereits rund 80 Einsatzwagen per Fahrzeugkorso von Tegel über Charlottenburg nach Mitte unterwegs gewesen. Jan Seifert berichtet.
12: Von Feuerwehrraritäten bis zu hochmodernen Fahrzeugen mit alternativem Antrieb. Heute läuft eine Sonderveranstaltung am Deutschen Technikmuseum. Berlins Feuerwehr ist die älteste und größte Berufsfeuerwehr Deutschlands. Aktuell fahren die 7.400 hauptberuflichen und ehrenamtlichen Kräfte pro Jahr rund 500.000 Einsätze. Einen großen zuletzt erst heute Morgen. In einer Flüchtlingsunterkunft in Spandau hatte es gebrannt. Hunderte Menschen mussten in Sicherheit gebracht werden. 50 werden derzeit woanders untergebracht, weil Teile des Hotels unbewohnbar sind.
11: Die politischen Debatten wegen wichtigen Änderungen, die uns dann direkt betreffen und auch uns diskutieren lassen, gehen jetzt in die nächste Runde. Bundesarbeitsministerin Baas hat jetzt Zweifel an der geplanten Pflicht zur Krankschreibung ab dem ersten Tag. Die SPD-Vorsitzende hat der Funke Mediengruppe gesagt, sie sei zwar koalitionstreu, aber sinnvolle Regelung? Man könne dann mit einem leichten Infekt sofort zum Arzt gehen und sich eine ganze Woche krankschreiben lassen, statt nur kurz auszufallen. In Sachen abschlagsfreie Rente nach 45 Beitragsjahren zeigt sich Baas offen für eine Übergangsfrist von etwa 5 Jahren. Auch Unionsfraktionschef Frei ist offen für eine Übergangsregelung.
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11: Es geht wieder los, endlich wieder erste Liga. Und mit dem 5:1 gegen Stuttgart ging es ja auch schon mit dem bayerischen Torregen wieder los. Heute stehen 6 Spiele auf dem Programm. Union hat direkt einen starken Gegner. Thomas Thonfeld berichtet.
14: Neuling SV Elversberg hat mit Bayer Leverkusen gleich eine knackige Aufgabe zum Saisonauftakt zu lösen. Immerhin aber zu Hause. Mitaufsteiger Paderborn muss nach Mainz, auch nicht gerade leicht. Vizemeister Borussia Dortmund ist im Heimspiel gegen den HSV klarer Favorit. Ähnlich wie Champions League-Teilnehmer RB Leipzig gegen Gladbach. Die Borussia gilt allerdings für einige Experten als möglicher Überraschungskandidat. Eher offen sein dürften die Spiele Union Berlin-Frankfurt und Köln gegen Hoffenheim.
11: Soweit das Neueste aus dem Star-FM News Center.
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16: Hey, die Heidi Hody, T-Bone hier. Shaken von Eddie Money aus dem Jahr 1982 ist schon gelaufen. Ich finde den Song richtig Hammer. Der hätte vielleicht auch noch einen größeren Hit werden können, gäbe es nicht diese eine Stelle, an der Eddie singt, Her tits were shaken till the middle of the night.

Es war wirklich nur diese eine Stelle im Song. Trotzdem haben viele Radiosender sich geweigert, den Song zu spielen. Eddie Money hat auch mal im Interview erzählt, dass ihn der fehlende Airplay fast eine halbe Million Dollar gekostet hat. Er sagt noch, ich war jung und dumm und musste unbedingt Titten sagen. Das wäre auf jeden Fall ein Top-10-Single geworden. Du hörst Rock Threads, Rock mit Story zwischen den Zeilen. Shaken findest du auf dem Album No Control von Eddie Money. Toningenieur für die Scheibe war der legendäre Andy Johns, der wiederum als Produzent für Dutzende Rocklegenden gearbeitet hat. Unter anderem für House of Lords hier, jetzt mit Can't Find My Way Home.

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12: Hey, howdy, howdy, T-Bone here. Can't find my way home from House of Lords, habe ich dir vorhin gespielt.

Der Song habe ich dir schon mal im Rock Threads gespielt, allerdings im Original von Blind Faith. Wie gesagt, das war der Coverversion von House of Lords aus dem Jahr 1990. Gefällt mir persönlich besser, hat einfach mehr Kick. Außerdem hörst du Doug Aldrich an der Gitarre, noch bevor er bei Whitesnake und Dio groß wurde. Den Song findest du auf der Scheibe Sahara von House of Lords. Rock Threads hörst du, der rote Faden durch den Classic Rock. Sänger James Christian hat übrigens für Quiet Riot vorgesungen, bevor er bei House of Lords gelandet ist. Doch die wahre Stimme von Quiet Riot war und wird immer sein Kevin Dubrow. Hier jetzt mit Metal Health.

Ja, Mental Health. Der Titeltrack des gleichnamigen Albums hat dabei geholfen, dass Mental Health als erstes Heavy Metal Album überhaupt auf Platz 1 der US Albumcharts gelandet ist. Quasi der Türöffner für die Metal-Welle der 80er ist vorhin gelaufen. Man könnte aber auch argumentieren, dass Ozzy Osbourne den Weg schon 1980 mit Blizzard of Oz geebnet hatte. Das ist Rock Threads, keine Zufälle, nur Verbindungen. Die Ironie an der Geschichte: Gitarrist Randy Rhoads, der Quiet Riot gegründet hat, verließ die Band, um bei Ozzy einzusteigen. Und schon 3 Jahre vorher zeigte er, wo es musikalisch lang geht. Here's Mr. Crowley von Ozzy.

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6: Im Studio Milan Schmidt. 175 Jahre Berliner Feuerwehr, das wird heute im Deutschen Technikmuseum gefeiert. Am Vormittag sind bereits rund 80 Einsatzwagen per Fahrzeugkorso von Tegel über Charlottenburg nach Mitte unterwegs gewesen. Jan Seifert berichtet.
7: Von Feuerwehrraritäten bis zu hochmodernen Fahrzeugen mit alternativem Antrieb. Heute läuft eine Sonderveranstaltung am Deutschen Technikmuseum. Berlins Feuerwehr ist die älteste und größte Berufsfeuerwehr Deutschlands. Aktuell fahren die 7400 hauptberuflichen und ehrenamtlichen Kräfte pro Jahr rund eine 500.000 Einsätze. Einen großen zuletzt erst heute Morgen. In einer Flüchtlingsunterkunft in Spandau hatte es gebrannt. Hunderte Menschen mussten in Sicherheit gebracht werden. 50 werden derzeit woanders untergebracht, weil Teile des Hotels unbewohnbar sind.
6: Die politischen Debatten wegen wichtigen Änderungen, die uns dann direkt betreffen und auch uns diskutieren lassen, gehen jetzt in die nächste Runde. Bundesarbeitsministerin Baas hat jetzt Zweifel an der geplanten Pflicht zur Krankschreibung ab dem ersten Tag. Die SPD-Vorsitzende hat der Funke Mediengruppe gesagt, sie sei zwar koalitionstreu, aber sinnvolle Regelung? Man könne dann mit einem leichten Infekt sofort zum Arzt gehen und sich eine ganze Woche krankschreiben lassen, statt nur kurz auszufallen. In Sachen abschlagsfreie Rente nach 45 Beitragsjahren zeigt sich Baas offen für eine Übergangsfrist von etwa 5 Jahren. Auch Unionsfraktionschef Frei ist offen für eine Übergangsregelung.
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6: Es geht wieder los, endlich wieder erste Liga. Und mit dem 5:1 gegen Stuttgart ging es ja auch schon mit dem bayerischen Torregen wieder los. Heute stehen 6 Spiele auf dem Programm. Union hat direkt einen starken Gegner. Thomas Thonfeld berichtet.
9: Neuling SV Elversberg hat mit Bayer Leverkusen gleich eine knackige Aufgabe zum Saisonauftakt zu lösen, immerhin aber zu Hause. Mitaufsteiger Paderborn muss nach Mainz, auch nicht gerade leicht. Vizemeister Borussia Dortmund ist im Heimspiel gegen den HSV klarer Favorit, ähnlich wie Champions League-Teilnehmer RB Leipzig gegen Gladbach. Die Borussia gilt allerdings für einige Experten als möglicher Überraschungskandidat. Eher offen sein dürften die Spiele Union Berlin-Frankfurt und Köln gegen Hoffenheim.
6: Soweit das Neueste aus dem Star FM News Center.
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11: Hey, die Heidi Ho, die T-Bone hier. Mr. Crowley aus dem 1980er Album Blizzard of Oz. Das Comeback-Album von Ozzy Osbourne nach seinem Abgang von Black Sabbath habe ich dir vorhin aufgelegt. Man.

Ja, es war die zweite Single nach Crazy Train und wurde von Okkult-Legende Aleister Crowley inspiriert. Seine Bücher und ein Tarotkartenset lagen damals im Studio herum bei der Aufnahme. Das ist Rock Threads, Rock-Klassiker clever verbunden. Das Halloween-artige Keyboard-Intro spielte Dan Airey ein. Der war auf vielen Asi-Scheiben zu hören und ausgiebig mit ihm auf Tour. Dan Airey hörst du aber auch auf Out in the Fields von Gary Moore.

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6: Hey, die Heidi Hodi, T-Bone hier. Ich hoffe, du hast den noch gehört.

Out in the Fields von zwei irischen Rock-Schwergewichten Gary Moore und Phil Lynott. Der Song stammt von Album Run for Cover aus dem Jahr 1985. Textlich geht's um den Nordirland-Konflikt. Gary Moore betonte aber immer wieder, der Song sei als allgemeiner Antikriegssong gedacht. Für Gary und Phil wurde das einer der größten Solo-Hits überhaupt und für Phil leider eines seiner letzten ganz großen Studio-Statements vor seinem Tod 1986. Rockthreads hörst du, Rockgeschichte, die sich weiterspinnt. Peter Collins hat Out in the Fields produziert und nur ein paar Jahre später eines der bedeutendsten Konzeptalben überhaupt, Operation Mindcrime von Queensryche. Daraus jetzt Revolution Calling.

Das war Revolution Calling von Queensryche aus dem Jahr 1988, ist vorhin gelaufen. Das Konzeptalbum war ja nicht nur kommerziell erfolgreich, selbst Kritiker, die sonst nie zufriedenzustellen sind, haben ja das Album mit Lob überschüttet. Es erzählt die Geschichte von Nicky, einem Drogensüchtigen, der aus Frust über eine heruntergekommene Gesellschaft einer Terrorgruppe beitritt, um Anschläge auf korrupte Politiker zu verüben. Also relativ harter Tobak. Die Idee dazu hatte Sänger Jeff Tate. Er musste allerdings seinen Bandkollegen in Einzelgesprächen erstmal für das Ganze begeistern. Rock Threads hörst du, bekannte Songs, überraschend verknüpft. Auf dem Album gibt's einige Orchesterarrangements. Die wurden von Michael Kamen geschrieben, genau dem Michael Kamen, der unter anderem mit Aerosmith, Pink Floyd, Kiss und Metallica gearbeitet hat. Und wir bleiben dabei. Here's Metallica, Nothing Else Matters.

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3: Im Studio Milan Schmidt. Update zum Brand in einer Flüchtlingsunterkunft in Spandau. Jetzt ist klar, es besteht der Verdacht der schweren Brandstiftung. Das teilt die Polizei jetzt mit. Am Morgen ist im Flur des vierten Stocks eine Matratze in Flammen aufgegangen. Der Rauch ist dann bis in die fünfte und sechste Etage und teils auch bis in die Zimmer der Bewohner gezogen. Mehrere hundert Bewohner sind evakuiert worden. Drei Menschen sind ins Krankenhaus gebracht worden. Zwei von ihnen sind wegen einer Rauchgasvergiftung in stationärer Behandlung. Ein Großaufgebot der Feuerwehr hat das Feuer gelöscht. Aktuelle Diskussion. AfD-Verbotsverfahren ja oder nein? Thüringens SPD-Innenminister Meyer hat jetzt im Handelsblatt Forderungen bekräftigt, völkisch ausgerichtete Landesverbände der AfD zu verbieten. Und für so ein Verfahren haben sich ja Verteidigungsminister Pistorius von der SPD und Baden-Württembergs Ministerpräsident Özdemir von den Grünen ausgesprochen. In der Frankfurter Allgemeinen Sonntagszeitung verweisen sie besonders auf die AfD-Landesverbände Brandenburg, Thüringen, Sachsen und Sachsen-Anhalt. Sehr schwerer Schlag im Ukraine-Krieg. Bei einem russischen Drohnenangriff auf ein Munitionslager sind in der Nähe von Kiew mindestens fast 30 Menschen getötet worden. Über 40 Menschen sind verletzt. So offizielle ukrainische Angaben. Thomas Turmfeld berichtet.
4: Videos in sozialen Netzwerken zeigen Feuer und Explosionen in der Abenddämmerung, die auch Wohnhäuser, ein Senioren- und ein Behindertenheim erheblich beschädigt haben. Neben den Toten gibt es auch Dutzende Verletzte. Munition darf in der Ukraine eigentlich nicht neben Wohngebäuden gelagert werden. Deshalb ermittelt auch bereits die zuständige Staatsanwaltschaft wegen Fahrlässigkeit. Russland hat eingeräumt, dass ein Munitionslager Ziel des Angriffs gewesen sei.
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3: Zweite Fußball-Bundesliga, der dritte Spieltag. Die Ergebnisse. Cottbus führt 3:4, Heidenheim Dresden 5:3 und Karlsruhe Wolfsburg 2:5. Am Abend noch Nürnberg gegen Bielefeld. Hertha hat nach dem 5:2 in Braunschweig aktuell wieder Grund zum Feiern. Coach Leitl wird 49 und freut sich mit den Spielern. Er sagt, wenn wir intensiv spielen, sind die Jungs einfach gut. Die Entwicklung hat uns bestätigt und sie belohnen sich aktuell. Soweit das Neueste aus dem Star-FM News Center.
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7: Hey, die Heidi, T-Bone hier. Man kann einen legendären Song nochmal richtig aufwerten mit einem Orchester.

Nothing Else Matters in der S&M-Version von 1999, arrangiert von Michael Kamen, habe ich dir vorhin gespielt. Er hatte ja schon Anfang der 90er mit Metallica über symphonische Arrangements gesprochen. 1999 hat es dann auch endlich geklappt, zusammen mit den San Francisco Symphony Orchestra. Die Idee, Heavy Metal mit Orchester zu kombinieren, hatte aber schon der legendäre Metallica-Bassist Cliff Burton. Das war immer sein Traum. Leider verunglückte Cliff 1986 auf Tour tödlich und konnte das nicht mehr erleben. Das ist Rock Threads von Legende zu Legende. Mitproduziert wurde das S&M-Album von Bob Rock und der war 1987 auch Toningenieur auf Permanent Vacation von Aerosmith. Hier hören wir daraus Angel.

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8: Hey, die Heidi Hody, T-Bone hier. Angel von Aerosmith aus dem Album Permanent Vacation von 1987 ist vorhin gelaufen.

Ich hoffe, du hast ihn vorhin hören können. Der Song erreichte damals Platz 3 in den USA. Höher war Aerosmith bis dahin noch nie gekommen. Also einer der größten Aerosmith-Hits überhaupt. Dabei war Steven Tyler von dem Song gar nicht so richtig überzeugt. Er fand ihn zu geschniegelt und zu mainstreamisch. Tja, so kann man sich täuschen, ne? Rock Threads hörst du, ein Einstieg, ein Anschluss, ein nächster Klassiker. Der Mann, der Aerosmith zu ihrem neuen Pop-Metal-Sound verholfen hat, hieß Bruce Fairbairn. Der hatte schon ein Jahr zuvor Bon Jovi bei Slippery When Wet diesen Sound verpasst und produzierte 1988 auch den Nachfolger New Jersey. Daraus hören wir jetzt Born to Be My Baby. Hier ist Bon Jovi.

Ja, Born to be my baby soll die spirituelle Fortsetzung von Tommy und Gina aus Living on a Prayer sein. Nur ein Stück weiter in ihre Geschichte ist vor kurzem dir um die Ohren geflogen. Der Song war ja Teil der New Jersey Five. Bon Jovi schafften es als erste Hardrock-Band, 5 US Top 10 Singles aus einem Album zu landen. Ursprünglich war das Stück ja viel akustischer gedacht. Produzent Bruce Fairbairn drückte es dann Gott sei Dank in Richtung Stadionrock. Rockthreads hörst du, ein Netzwerk aus Riffs und Legenden. Geschrieben wurde der Song zusammen mit Desmond Child, dem Mann, der in den 80ern aus Rockbands echte Hitmaschinen machen konnte. Auch Kiss hat er unter die Arme gegriffen mit Heavens on Fire.

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5: Im Studio Milan Schmidt. Update zum Brand in einer Flüchtlingsunterkunft in Spandau. Jetzt ist klar, es besteht der Verdacht der schweren Brandstiftung. Das teilt die Polizei jetzt mit. Am Morgen ist im Flur des vierten Stocks eine Matratze in Flammen aufgegangen. Der Rauch ist dann bis in die fünfte und sechste Etage und teils auch bis in die Zimmer der Bewohner gezogen. Mehrere hundert Bewohner sind evakuiert worden. Drei Menschen sind ins Krankenhaus gebracht worden. Zwei von ihnen sind wegen einer Rauchgasvergiftung in stationärer Behandlung. Ein Großaufgebot der Feuerwehr hat das Feuer gelöscht. Aktuelle Diskussion. AfD-Verbotsverfahren ja oder nein? Thüringens SPD-Innenminister Meyer hat jetzt im Handelsblatt Forderungen bekräftigt, völkisch ausgerichtete Landesverbände der AfD zu verbieten. Und für so ein Verfahren haben sich ja Verteidigungsminister Pistorius von der SPD und Baden-Württembergs Ministerpräsident Özdemir von den Grünen ausgesprochen. In der Frankfurter Allgemeinen Sonntagszeitung verweisen sie besonders auf die AfD-Landesverbände Brandenburg, Thüringen, Sachsen und Sachsen-Anhalt. Sehr schwerer Schlag im Ukraine-Krieg. Bei einem russischen Drohnenangriff auf ein Munitionslager sind in der Nähe von Kiew mindestens fast 30 Menschen getötet worden. Über 40 Menschen sind verletzt. So offizielle ukrainische Angaben. Thomas Turmfeld berichtet.
6: Videos in sozialen Netzwerken zeigen Feuer und Explosionen in der Abenddämmerung, die auch Wohnhäuser, ein Senioren- und ein Behindertenheim erheblich beschädigt haben. Neben den Toten gibt es auch Dutzende Verletzte. Munition darf in der Ukraine eigentlich nicht neben Wohngebäuden gelagert werden. Deshalb ermittelt auch bereits die zuständige Staatsanwaltschaft wegen Fahrlässigkeit. Russland hat eingeräumt, dass ein Munitionslager Ziel des Angriffs gewesen sei.
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5: Zweite Fußball-Bundesliga, der dritte Spieltag. Die Ergebnisse. Cottbus führt 3:4, Heidenheim Dresden 5:3 und Karlsruhe Wolfsburg 2:5. Am Abend noch Nürnberg gegen Bielefeld. Hertha hat nach dem 5:2 in Braunschweig aktuell wieder Grund zum Feiern. Coach Leitl wird 49 und freut sich mit den Spielern. Er sagt, wenn wir intensiv spielen, sind die Jungs einfach gut. Die Entwicklung hat uns bestätigt und sie belohnen sich aktuell. Soweit das Neueste aus dem StarFM News Center.
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8: Hey, die Heidi Hody, T-Bone hier. Heavens on Fire aus dem 84er Album Animalize von Kiss habe ich dir vorhin gespielt.

Ja, und falls du dich an den Anfang des Songs erinnerst, ja, Paul Stanley hat sich ja da eigentlich nur warm gesungen, bevor es losging, aber alle fanden es so cool, dass sie es einfach drin gelassen haben. Es war das erste und einzige Kiss-Album mit Mark St. John, der ein halbes Jahr zuvor Vinnie Vincent ersetzt hat an die Gitarre. Mark war bis dahin ein komplett unbekannter Gitarrist und es sollte auch so bleiben. Während der Aufnahmen zu Animalize

täuschte Mark eine Krankheit vor, um manchmal nicht ins Studio kommen zu müssen. Er gab später selbst zu, dass er mit seinen Kiss-Band-Kollegen so nicht richtig klargekommen ist. Um die Lücke im Studio zu schließen, sprang Bruce Kulick ein. Und nach nur 2 Shows der Animalize-Tour musste Bruce erneut für Mark einspringen. Und die Band merkte schnell, dass Bruce besser zu Kiss passte und machte ihn offiziell zum Bandmitglied. Das war für Kiss der 3. Gitarrenwechsel in nur 2 Jahren. Rock Threads hörst du, Classic Rock, der zusammengehört. Animalize wurde von George Marino gemastert. Mastering ist die letzte Klangjustierung, bevor eine Platte in die Pressung geht. George hat das auch für Foreigner und ihr Album Head Games gemacht. Und hier ist jetzt der Titeltrack daraus.

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Ja, Head Games aus dem gleichnamigen Foreigner-Album von 1979 habe ich vorhin für dich aufgelegt. Das Cover zum Album sorgte damals für richtig Ärger. Heute wirkt es sehr ziemlich harmlos. Damals waren Feministinnen aber aufgebracht und organisierten sogar Demonstrationen dagegen. Das Cover zeigte eine junge Frau, offensichtlich auf einer Männertoilette, denn Urinale sind im Bild zu sehen. Sie scheint Graffitis wegzuwischen, schaut dabei aber in die Kamera, als wäre sie gerade in Flagranti erwischt worden. Warum ausgerechnet auf dem Klo? Das war ja sowas wie ein Wortspiel. Head Games bedeutet eigentlich Psychospiele. Head ist aber auch Slang für Toilette und kommt aus dem Militärbereich, also Klospiele. Rock Threads, hörst du, der Sound großer Namen und ihre Verbindungen. Produziert wurde Head Games von Roy Thomas Baker, der unter anderem auch Darken produziert hat. Jetzt mit Into the Fire.

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1: Hey, die Heidi Hody, T-Bone hier. Into the Fire von Dokken aus dem Album Tooth and Nail von 1984 ist vor kurzem gelaufen.

Ja, das Album wurde von Roy Thomas Baker zu Ende produziert, nachdem der erste Produzent Tom Werman nach einigen Wochen alles hingeschmissen hatte. Nicht nur die typischen Rockstar-Exzesse erschwerten seine Arbeit, Sänger Dan Darken und Gitarrist George Lynch konnten sich dermaßen nicht ausstehen, dass sie es nicht mal gleichzeitig im Studio ausgehalten haben. Roy löste das Problem, indem er ja zwei verschiedene Studios angemietet hat. Das ist Rock Threads, Rock hören und die Linien dahinter sehen. Tom Werman hatte es bei seiner Arbeit mit Molly Hatchet deutlich einfacher. Hier ist Southern Rock mit Kante, Flirting with Disaster.

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7: Im Studio Milan Schmidt. Ein Autofahrer ist durch den Kiez am Rathaus Schöneberg gerast und hat auch versucht, absichtlich einen Fußgänger anzufahren. Anwohner haben die brutale Szene gefilmt, berichtet die BZ. Und die Polizei ermittelt jetzt wegen gefährlichen Eingriffs in den Straßenverkehr. Laut Anwohnervideo haben zwei Männer versucht, ein viel zu schnelles Auto zu stoppen. Der Fahrer hat zunächst zurückgesetzt und dann versucht, sich vorwärts an den Passanten vorbeizuschlängeln. Mehrmals hat er dabei einen Mann absichtlich angefahren, der auch auf der Motorhaube gelandet ist. Der zweite Mann ist auf die Straße geschleudert worden, als er versucht hat, den Fahrer durch das Fenster anzuhalten. Mehrere Anwohner und Passanten haben das Ganze erschreckt beobachtet und haben die Situation als lebensgefährlich empfunden und gefilmt. Schreie und Rufe sind zu hören gewesen. Für unsere Sicherheit. Bundeskanzler Merz wird in kurzer Zeit Russland öffentlich für den versuchten Anschlag auf dem Flughafen in Leipzig verantwortlich machen, das erfuhr die Bild-Zeitung aus Politiker- und Beamtenkreisen. Ermittler haben aus Deutschland und anderen europäischen Staaten direkte Verknüpfungen zur Bombendrohne, weiteren entdeckten Drohnen und Sprengstoffteilen zu anderen Anschlägen, etwa in Rumänien, gefunden. Engste Politikkreise sind in Berlin im Geheimen informiert worden, dass der Kanzler nationale Maßnahmen gegen Russland verkünden wird. Dazu sollen auch Ausweisungen, das Einbestellen des Botschafters und weitere im Inland mögliche sanktionsähnliche Eingriffe gehören. Update zu einer wichtigen Änderung für uns. Bundesarbeitsministerin Baas stellt jetzt die Pläne der schwarz-roten Koalition zur Einführung einer Krankschreibungspflicht ab dem ersten Tag in Frage. Kurz nach der Kabinettsklausur sagte die SPD-Vorsitzende der Funke Mediengruppe: "Ich bin koalitionstreu, aber wir sollten uns schon nochmal fragen, ob das sinnvoll ist." Dirk Zeitler berichtet.
8: Der Pflicht zur Krankschreibung ab dem ersten Tag habe die SPD nur zähneknirschend zugestimmt, obwohl die Partei sie inhaltlich für falsch hält, sagte Baas. In der Union gibt es jedoch keine Bereitschaft, das Thema noch einmal neu zu verhandeln. Dauerkakophonie bringe weder das Land noch die Koalition nach vorne, sagte etwa der Chef des CDU-Arbeitnehmerflügels Radke dem Kölner Stadtanzeiger.
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7: Erste Fußball-Bundesliga, der erste Spieltag, die Ergebnisse. Union gegen Frankfurt 3:3. Leipzig-Mönchengladbach 3:0, Mainz-Paderborn 0:0, Köln-Hoffenheim 3:2 und Elversberg gegen Leverkusen 3:2. Soweit das Neueste aus dem Star-FM News Center.
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7: Im Studio Milan Schmidt. Ein Autofahrer ist durch den Kiez am Rathaus Schöneberg gerast und hat auch versucht, absichtlich einen Fußgänger anzufahren. Anwohner haben die brutale Szene gefilmt, berichtet die BZ. Und die Polizei ermittelt jetzt wegen gefährlichen Eingriffs in den Straßenverkehr. Laut Anwohnervideo haben zwei Männer versucht, ein viel zu schnelles Auto zu stoppen. Der Fahrer hat zunächst zurückgesetzt und dann versucht, sich vorwärts an den Passanten vorbeizuschlängeln. Mehrmals hat er dabei einen Mann absichtlich angefahren, der auch auf der Motorhaube gelandet ist. Der zweite Mann ist auf die Straße geschleudert worden, als er versucht hat, den Fahrer durch das Fenster anzuhalten. Mehrere Anwohner und Passanten haben das Ganze erschreckt beobachtet und haben die Situation als lebensgefährlich empfunden und gefilmt. Schreie und Rufe sind zu hören gewesen. Für unsere Sicherheit. Bundeskanzler Merz wird in kurzer Zeit Russland öffentlich für den versuchten Anschlag auf dem Flughafen in Leipzig verantwortlich machen. Das erfuhr die Bild-Zeitung aus Politiker- und Beamtenkreisen. Ermittler haben aus Deutschland und anderen europäischen Staaten direkte Verknüpfungen zur Bombendrohne, weiteren entdeckten Drohnen und Sprengstoffteilen zu anderen Anschlägen, etwa in Rumänien, gefunden. Engste Politikkreise sind in Berlin im Geheimen informiert worden, dass der Kanzler nationale Maßnahmen gegen Russland verkünden wird. Dazu sollen noch Ausweisungen, das Einbestellen des Botschafters und weitere im Inland mögliche sanktionsähnliche Eingriffe gehören. Update zu einer wichtigen Änderung für uns. Bundesarbeitsministerin Baas stellt jetzt die Pläne der schwarz-roten Koalition zur Einführung einer Krankschreibungspflicht ab dem ersten Tag in Frage. Kurz nach der Kabinettsklausur sagte die SPD-Vorsitzende der Funke Mediengruppe: "Ich bin koalitionstreu, aber wir sollten uns schon nochmal fragen, ob das sinnvoll ist." Dirk Zeitler berichtet.
8: Der Pflicht zur Krankschreibung ab dem ersten Tag habe die SPD nur zähneknirschend zugestimmt, obwohl die Partei sie inhaltlich für falsch hält, sagte Baas.

0: Seiten der Union gibt es jedoch keine Bereitschaft, das Thema noch einmal neu zu verhandeln. Dauerkakophonie bringe weder das Land noch die Koalition nach vorne, sagte etwa der Chef des CDU-Arbeitnehmerflügels Radke dem Kölner Stadtanzeiger.
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2: Erste Fußball-Bundesliga, der erste Spieltag, die Ergebnisse. Union gegen Frankfurt 3:3, Leipzig-Mönchengladbach 3:0, Mainz-Paderborn 0:0, Köln-Hoffenheim 3:2 und Elversberg gegen Leverkusen 3:2. Soweit das Neueste aus dem StarFM News Center.
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Rattle the Cage.

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2: Im Studio Milan Schmidt. Ein Autofahrer ist durch den Kiez am Rathaus Schöneberg gerast und hat auch versucht, absichtlich einen Fußgänger anzufahren. Anwohner haben die brutale Szene gefilmt, berichtet die BZ. Und die Polizei ermittelt jetzt wegen gefährlichen Eingriffs in den Straßenverkehr.

0: Verknüpfungen zur Bombendrohne, weiteren entdeckten Drohnen und Sprengstoffteilen zu anderen Anschlägen, etwa in Rumänien, gefunden. Engste Politikkreise sind in Berlin im Geheimen informiert worden, dass der Kanzler nationale Maßnahmen gegen Russland verkünden wird. Dazu sollen auch Ausweisungen, das Einbestellen des Botschafters und weitere im Inland mögliche sanktionsähnliche Eingriffe gehören. Update zu einer wichtigen Änderung für uns. Bundesarbeitsministerin Baas stellt jetzt die Pläne der schwarz-roten Koalition zur Einführung einer Krankschreibungspflicht ab dem ersten Tag in Frage. Kurz nach der Kabinettsklausur sagte die SPD-Vorsitzende der Funke Mediengruppe: "Ich bin koalitionstreu, aber wir sollten uns schon nochmal fragen, ob das sinnvoll ist." Dirk Zeitler berichtet.
1: Der Pflicht zur Krankschreibung ab dem ersten Tag habe die SPD nur zähneknirschend zugestimmt, obwohl die Partei sie inhaltlich für falsch hält, sagte Baas. In der Union gibt es jedoch keine Bereitschaft, das Thema noch einmal neu zu verhandeln. Dauerkakophonie bringe weder das Land noch die Koalition nach vorne, sagte etwa der Chef des CDU-Arbeitnehmerflügels Radke dem Kölner Stadtanzeiger.
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0: Erste Fußball-Bundesliga, der erste Spieltag, die Ergebnisse. Union gegen Frankfurt 3:3. Leipzig-Mönchengladbach 3:0, Mainz-Paderborn 0:0, Köln-Hoffenheim 3:2 und Elversberg gegen Leverkusen 3:2. Soweit das Neueste aus dem StarFM News Center.
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0: Gefahren zu halten. Mehrere Anwohner und Passanten haben das Ganze erschreckt beobachtet und haben die Situation als lebensgefährlich empfunden und gefilmt. Schreie und Rufe sind zu hören gewesen. Für unsere Sicherheit. Bundeskanzler Merz wird in kurzer Zeit Russland öffentlich für den versuchten Anschlag auf dem Flughafen in Leipzig verantwortlich machen. Das erfuhr die Bild-Zeitung aus Politiker- und Beamtenkreisen. Ermittler haben aus Deutschland und anderen europäischen Staaten direkte Verknüpfungen zur Bombendrohne, weiteren entdeckten Drohnen und Sprengstoffteilen zu anderen Anschlägen, etwa in Rumänien, gefunden. Engste Politikkreise sind in Berlin im Geheimen informiert worden, dass der Kanzler nationale Maßnahmen gegen Russland verkünden wird. Dazu sollen auch Ausweisungen, das Einbestellen des Botschafters und weitere im Inland mögliche sanktionsähnliche Eingriffe gehören. Update zu einer wichtigen Änderung für uns. Bundesarbeitsministerin Baas stellt jetzt die Pläne der schwarz-roten Koalition zur Einführung einer Krankschreibungspflicht ab dem ersten Tag in Frage. Kurz nach der Kabinettsklausur sagte die SPD-Vorsitzende der Funke Mediengruppe: "Ich bin koalitionstreu, aber wir sollten uns schon nochmal fragen, ob das sinnvoll ist." Dirk Zeitler berichtet.
1: Der Pflicht zur Krankschreibung ab dem ersten Tag habe die SPD nur zähneknirschend zugestimmt, obwohl die Partei sie inhaltlich für falsch hält, sagte Baas. In der Union gibt es jedoch keine Bereitschaft, das Thema noch einmal neu zu verhandeln. Dauerkakophonie bringe weder das Land noch die Koalition nach vorne, sagte etwa der Chef des CDU-Arbeitnehmerflügels Radke dem Kölner Stadtanzeiger.
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0: Erste Fußball-Bundesliga, der erste Spieltag, die Ergebnisse. Union gegen Frankfurt 3:3. Leipzig-Mönchengladbach 3:0, Mainz-Paderborn 0:0, Köln-Hoffenheim 3:2 und Elversberg gegen Leverkusen 3:2. Soweit das Neueste aus dem StarFM News Center.
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2: Im Studio Milan Schmidt. Ein Autofahrer ist durch den Kiez am Rathaus Schöneberg gerast und hat auch versucht, absichtlich einen Fußgänger anzufahren. Anwohner haben die brutale Szene gefilmt, berichtet die BZ. Und die Polizei ermittelt jetzt wegen gefährlichen Eingriffs in den Straßenverkehr. Laut Anwohnervideo haben zwei Männer versucht, ein viel zu schnelles Auto zu stoppen. Der Fahrer hat zunächst zurückgesetzt und dann versucht, sich vorwärts an den Passanten vorbeizuschlängeln. Mehrmals hat er dabei einen Mann absichtlich angefahren, der auch auf der Motorhaube gelandet ist. Der zweite Mann ist auf die Straße geschleudert worden, als er versucht hat, den Fahrer durch das Fenster anzuhalten. Mehrere Anwohner und Passanten haben das Ganze erschreckt beobachtet und haben die Situation als lebensgefährlich empfunden und gefilmt. Schreie und Rufe sind zu hören gewesen. Für unsere Sicherheit. Bundeskanzler Merz wird in kurzer Zeit Russland öffentlich für den versuchten Anschlag auf dem Flughafen in Leipzig verantwortlich machen. Das erfuhr die Bild-Zeitung aus Politiker- und Beamtenkreisen. Ermittler haben aus Deutschland und anderen europäischen Staaten direkte Verknüpfungen zur Bombendrohne, weiteren entdeckten Drohnen und Sprengstoffteilen zu anderen Anschlägen, etwa in Rumänien, gefunden. Engste Politikkreise sind in Berlin im Geheimen informiert worden, dass der Kanzler nationale Maßnahmen gegen Russland verkünden wird. Dazu sollen noch Ausweisungen, das Einbestellen des Botschafters und weitere im Inland mögliche sanktionsähnliche Eingriffe gehören. Update zu einer wichtigen Änderung für uns. Bundesarbeitsministerin Baas stellt jetzt die Pläne der schwarz-roten Koalition zur Einführung einer Krankschreibungspflicht ab dem ersten Tag in Frage. Kurz nach der Kabinettsklausur sagte die SPD-Vorsitzende der Funke Mediengruppe: "Ich bin koalitionstreu, aber wir sollten

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2: Im Studio Milan Schmidt. Bahnreisende müssen wieder starke Nerven haben, auch wegen längeren Fahrzeiten. Die Bahnstrecke zwischen Hamburg und Berlin ist aktuell erneut gesperrt. Nach der Generalsanierung müssen noch letzte Optimierungen vorgenommen werden und Restmängel an der Infrastruktur beseitigt werden. Die Sperrung endet dann an diesem Sonntagmorgen um 11 Uhr. Laut Bahn alles außerhalb der Hauptreisezeiten, aber Reisende müssen sich trotzdem auf Einschränkungen einstellen. Während der Sperrpause werden einzelne Fern- und Güterzüge umgeleitet. Für den Regionalverkehr richtet die Bahn einen Ersatzverkehr ein. Man sollte sich vor der Abfahrt rechtzeitig über die Auswirkungen informieren. Wie würde Deutschland aktuell wählen? Für die Union kommt es laut neuen Zahlen dicker und dicker. Noch nie lag die AfD so weit vor der CDU/CSU wie im aktuellen Sonntagstrend von INSA. Während die Union auf 20% zurückfällt, bleibt die AfD mit 29% stärkste Kraft und baut ihren Vorsprung auf 9 Punkte aus. Schlechte Nachrichten auch für die FDP. Man verliert ebenfalls einen Punkt, hat jetzt 4%. Man würde so den Einzug in den Bundestag verpassen. Auch die Linke büßt einen Prozentpunkt ein und erreicht 10. Das BSW kann um einen Prozentpunkt zulegen, 4%. Grüne mit 13 und SPD mit 12 unverändert. Soweit der Nachrichtenüberblick.
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2: Im Studio Milan Schmidt. Bahnreisende müssen wieder starke Nerven haben, auch wegen längeren Fahrzeiten. Die Bahnstrecke zwischen Hamburg und Berlin ist aktuell erneut gesperrt. Nach der Generalsanierung müssen noch letzte Optimierungen vorgenommen werden und Restmängel an der Infrastruktur beseitigt werden. Die Sperrung endet dann an diesem Sonntagmorgen um 11 Uhr. Laut Bahn alles außerhalb der Hauptreisezeiten, aber Reisende müssen sich trotzdem auf Einschränkungen einstellen. Während der Sperrpause werden einzelne Fern- und Güterzüge umgeleitet. Für den Regionalverkehr richtet die Bahn einen Ersatzverkehr ein. Man sollte sich vor der Abfahrt rechtzeitig über die Auswirkungen informieren. Wie würde Deutschland aktuell wählen? Für die Union kommt es laut neuen Zahlen dicker und dicker. Noch nie lag die AfD so weit vor der CDU/CSU wie im aktuellen Sonntagstrend von INSA. Während die Union auf 20% zurückfällt, bleibt die AfD mit 29% stärkste Kraft und baut ihren Vorsprung auf 9 Punkte aus. Schlechte Nachrichten auch für die FDP. Man verliert ebenfalls einen Punkt, hat jetzt 4%. Man würde so den Einzug in den Bundestag verpassen. Auch die Linke büßt einen Prozentpunkt ein und erreicht 10. Das BSW kann um einen Prozentpunkt zulegen, 4%. Grüne mit 13 und SPD mit 12 unverändert. Soweit der Nachrichtenüberblick.
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1: Im Studio Milan Schmidt. Bahnreisende müssen wieder starke Nerven haben, auch wegen längeren Fahrzeiten. Die Bahnstrecke zwischen Hamburg und Berlin ist aktuell erneut gesperrt. Nach der Generalsanierung müssen noch letzte Optimierungen vorgenommen werden und Restmängel an der Infrastruktur beseitigt werden. Die Sperrung endet dann an diesem Sonntagmorgen um 11 Uhr. Laut Bahn alles außerhalb der Hauptreisezeiten, aber Reisende müssen sich trotzdem auf Einschränkungen einstellen. Während der Sperrpause werden einzelne Fern- und Güterzüge umgeleitet. Für den Regionalverkehr richtet die Bahn einen Ersatzverkehr ein. Man sollte sich vor der Abfahrt rechtzeitig über die Auswirkungen informieren. Wie würde Deutschland aktuell wählen? Für die Union kommt es laut neuen Zahlen dicker und dicker. Noch nie lag die AfD so weit vor der CDU/CSU wie im aktuellen Sonntagstrend von INSA. Während die Union auf 20% zurückfällt, bleibt die AfD mit 29% stärkste Kraft und baut ihren Vorsprung auf 9 Punkte aus. Schlechte Nachrichten auch für die FDP. Man verliert ebenfalls einen Punkt, hat jetzt 4%. Man würde so den Einzug in den Bundestag verpassen. Auch die Linke büßt einen Prozentpunkt ein und erreicht 10. Das BSW kann um einen Prozentpunkt zulegen, 4%. Grüne mit 13 und SPD mit 12 unverändert. Soweit der Nachrichtenüberblick.
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1: Im Studio Milan Schmidt. Bahnreisende müssen wieder starke Nerven haben, auch wegen längeren Fahrzeiten. Die Bahnstrecke zwischen Hamburg und Berlin ist aktuell erneut gesperrt. Nach der Generalsanierung müssen noch letzte Optimierungen vorgenommen werden und Restmängel an der Infrastruktur beseitigt werden. Die Sperrung endet dann an diesem Sonntagmorgen um 11 Uhr. Laut Bahn alles außerhalb der Hauptreisezeiten, aber Reisende müssen sich trotzdem auf Einschränkungen einstellen. Während der Sperrpause werden einzelne Fern- und Güterzüge umgeleitet. Für den Regionalverkehr richtet die Bahn einen Ersatzverkehr ein. Man sollte sich vor der Abfahrt rechtzeitig über die Auswirkungen informieren. Wie würde Deutschland aktuell wählen? Für die Union kommt es laut neuen Zahlen dicker und dicker. Noch nie lag die AfD so weit vor der CDU/CSU wie im aktuellen Sonntagstrend von INSA. Während die Union auf 20% zurückfällt, bleibt die AfD mit 29% stärkste Kraft und baut ihren Vorsprung auf 9 Punkte aus. Schlechte Nachrichten auch für die FDP. Man verliert ebenfalls einen Punkt, hat jetzt 4%. Man würde so den Einzug in den Bundestag verpassen. Auch die Linke büßt einen Prozentpunkt ein und erreicht 10. Das BSW kann um einen Prozentpunkt zulegen, 4%. Grüne mit 13 und SPD mit 12 unverändert. Soweit der Nachrichtenüberblick.
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